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2: Ich bin Jerome Nussbaum. Nach dem Anschlag auf den CSD geht Berlin härter gegen islamistische Gefährder vor. 4 Personen müssen laut Innensenatorin Spranger jetzt Fußfesseln tragen. Nach ARD-Informationen handelt es sich um 3 Männer und eine Frau. Die Polizei habe die Vorsichtsmaßnahme beantragt. Das Amtsgericht Tiergarten hat zugestimmt. Dadurch können die nächsten 30 Tage die Aufenthaltsorte genau überwacht werden. Das geplante Batterieprojekt im Industriepark Schwarze Pumpe ist endgültig gescheitert. Das australische Unternehmen Alltech erklärte, dass man die Pläne nicht weiter verfolgen werde. Es sei trotz monatelanger Gespräche nicht gelungen, einen Investor zu finden. Geplant waren an dem Standort an der Grenze von Brandenburg zu Sachsen eigentlich bis zu 1000 neue Arbeitsplätze. Die Bundesregierung arbeitet offenbar an einer Neuauflage des Zivildienstes. Die Bild berichtet, dass dafür schon die Grundlagen vorbereitet werden.
3: Dazu seien in den vergangenen Monaten 23 große Verbände und Organisationen befragt worden, bestätigte ein Sprecher des Familienministeriums. Es ging darum, welche Kapazitäten sie im Falle einer Rückkehr zur Wehrpflicht für Wehrdienstverweigerer zur Verfügung stellen könnten. Fast alle Organisationen haben demnach ihre Bereitschaft erklärt, möglichen Wehrdienstverweigerern ein vielfältiges Angebot zu machen. Schon nach der Sommerpause des Bundestags soll der neue Zivildienst öffentlich vorgestellt werden. Ulrike Klein, Redaktion.
2: Bei der insolventen Discounterkette McGuides werden rund 50 Filialen geschlossen. Welche genau soll im Herbst bekannt gegeben werden? Zum Monatsanfang wurden beim Amtsgericht Halle an der Saale ein Eigenverwaltungsverfahren eröffnet und ein Insolvenzverwalter bestellt. Vorher wurden schon 66 Beschäftigte aus den Bereichen Vertrieb, Logistik und dem Dienstleistungszentrum der McGuides Handelsgesellschaft entlassen. Im Fall des millionenschweren Tresoreinbruchs von Gelsenkirchen lädt die Polizei jetzt 30 Schließfachbesitzer vor. Sie sollen befragt werden, ob sie möglicherweise mehr über die Täter wissen könnten. Seit Monaten hätten sie jede Vorladung ignoriert, heißt es. Warum sollen sie bei der Polizei erklären? Es gibt laut Medienberichten den Verdacht, dass sich unter den Schließfachbesitzern Personen befinden könnten, die den Tätern bei der Vorbereitung auf den Sparkasseneinbruch geholfen haben. Die aktuellen Temperaturen: Berlin am Alex und am Funkturm 21 Grad und 21 sind es auch in Potsdam im holländischen Viertel. Im Lauf der nächsten Stunden kann es vereinzelt schon Schauer und Gewitter geben, sonst erwarten wir später längere, heitere Abschnitte, bevor am Nachmittag wieder vermehrt Schauer und Gewitter aufziehen. Das Ganze bei Werten zwischen 32 und 35 Grad. Morgen erwarten wir dann einen Mix aus Sonne und Wolken. Erst am Abend kann es auch wieder Unwetter geben, dann bei maximal 35 Grad.
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0: Guten Morgen am Dienstag. Hi, ich bin Chris Hedrich und wir starten jetzt in 4 Stunden Ella am Morgen mit allem, was heute wichtig ist oder wird für Berlin und Brandenburg, mit den besten Tipps für Live-Musik heute Abend und am allerwichtigsten mit der besten Musik für einen entspannten Morgen, für den besten Jazz, Soul und Blues jetzt mit Brenda Boykin, Love is in Town.
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Rainy in Sam Fender und Olivia Dean auf Ella. Da tanzt man doch gerne mal mit der ersten Tasse Kaffee von der Küche ins Bad. Dabei ist es eigentlich vom Text her ein trauriges Trennungslied, das britische Musikgeschichte geschrieben hat, mit insgesamt 16 Wochen auf Platz 1 der britischen Singlecharts. Jetzt bei uns auf der Playlist die damalige New Yorker Nachbarin von John Lennon und Yoko Ono. Tür an Tür haben sie im Dakota Building gelebt. Sie wurde von John Lennons Sohn liebevoll Tante Roberta genannt und hat ihm später Tipps fürs Gitarrespielen gegeben. Hier ist Tante Roberta, Roberta Flack auf Ella. Kommt gut in den Dienstag.

der erste Song, den Jamiroquai je rausgebracht haben. 1992 war das der Startpunkt ihrer Karriere. When You Gonna Learn. Hier ist Ella vor den Nachrichten für Berlin und Brandenburg, jetzt mit Georgia Smith und Rose Rouge. Guten Morgen. 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
6: Ich bin Jerome Nussbaum. Der Pegel des Rheins ist auf einen historischen Tiefstand gefallen. Deshalb soll es noch diese Woche eine Krisensitzung geben. Der neue Bundesverkehrsminister Bilger lädt für Donnerstag zu einer Fachkonferenz nach Bonn ein, um über mögliche Maßnahmen zu beraten. Experten rechnen zum Ende der Woche mit weiter sinkenden Pegeln infolge der Trockenheit und Hitze. Der Bundesverband der deutschen Binnenschifffahrt hat schon auf einen erheblichen Mehraufwand und höhere Kosten hingewiesen. Viele Schiffe seien mit weniger als einem Viertel der sonst üblichen Zuladung unterwegs. Bei der Donau könnte das Niedrigwasser nach Ungarn auch in Rumänien zu einer Energiekrise führen. Um genug Kühlwasser für ein dortiges Atomkraftwerk zu haben, hat die Armee schon einen Felsen gesprengt. Die Trümmer sollen den Wasserstand erhöhen. Noch dieses Thema: Nach dem Massenansturm marokkanischer Flüchtlinge auf die spanische Nordafrika-Exklave Ceuta gibt es heute eine digitale Konferenz der EU-Innenminister. Es soll vor allem darum gehen, wie die EU ihre Außengrenzen künftig besser schützen kann. Im Gespräch sind eine verstärkte Überwachung, ein Frühwarnsystem und auch spezielle Barrieren im Meer.
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6: In Berlin soll der nächste Radstreifen wieder entfernt und die Spur für Autos geöffnet werden. Er war vor 6 Jahren unter den Eichen direkt am Botanischen Garten eingerichtet worden. Künftig soll dort ein gemeinsamer Rad- und Fußweg gelten. Das Jugendamt von Finsterwalde hat nach dem Angriff auf eine Mitarbeiterin die Arbeit wieder aufgenommen. Ein Mann hatte Mitte Juli Feuer in ihrem Büro gelegt. Er sitzt in Untersuchungshaft. Bezirksämter in Berlin haben bei der Wahlkampfplakatierung etliche Verstöße festgestellt und drohen nun mit Konsequenzen. Allein beim Ordnungsamt von Steglitz-Zehlendorf gingen rund 100 Hinweise zu vorzeitigen Plakatierungen ein. Die B101 bleibt in Höhe Thyrow im Kreis Teltow-Fläming vorerst weiter vollgesperrt. Es gibt Risse an einer Brücke, die über die Bundesstraße führt. Derzeit werde die Statik geprüft, sagte Trebins Bürgermeister Hase der ARD. Die aktuellen Temperaturen: Berlin am Alex und am Funkturm 21 Grad und 21 sind es auch in Potsdam im holländischen Viertel. Im Lauf der nächsten Stunden kann es vereinzelt schon Schauer und Gewitter geben, sonst erwarten wir später längere, heitere Abschnitte, bevor am Nachmittag wieder vermehrt Schauer und Gewitter aufziehen. Das Ganze bei Werten zwischen 32 und 35 Grad. Morgen erwarten wir dann einen Mix aus Sonne und Wolken. Erst am Abend kann es auch wieder Unwetter geben, dann bei maximal 35 Grad.

Morgen, hier ist Ella am Morgen mit Chris Hedrich. Ich wünsche euch einen entspannten Dienstag. Jetzt mit einer der vielen tollen Künstler und Künstlerinnen, die uns in den letzten zwei Wochen begeistert haben mit ihren Auftritten beim ZigZag Jazz Festival, präsentiert von uns, von Ella. Also ich werde jetzt in Erinnerung schwelgen in den nächsten vier Minuten. Hier ist Gretchen Parlato mit Capricorn auf Ella. Füll den besten Jazz, Soul und Blues.

Hier ist Ella am Morgen. Hi, wir kümmern uns jetzt mal um den Dienstagabend. Es lohnt sich ein Besuch im B-Flat in Mitte, denn da wird es so klingen. Das ist Niklas Lukassen, einer der profiliertesten Jazzmusiker Deutschlands. Still Waters heißt sein aktuelles Album, also Stille Wasser. Die sind ja bekanntlich tief und in dieser Tiefe forscht das Quartett rund um den deutschen Bassisten nach Klängen, Melodien und Rhythmen. Mit 16 Jahren kam Niklas Lukassen aus dem beschaulichen Städtchen Horb am Neckar in Baden-Württemberg zu uns nach Berlin, hat am Jazz-Institut studiert, ist anschließend nach New York gegangen, hat dort an der renommierten Manhattan School of Music seinen Master gemacht und heute ist er ein weltweit gefragter Musiker. Heute Abend ab 21 Uhr spielt Niklas Lukassen im B-Flat in Mitte.

Sergio Mendes und Brazil 66 mit Maschinada. Na, da kommt doch mit ein bisschen Vorstellungskraft so Urlaubsgefühl auf, oder? Also ich habe was gespürt. Kurz vor 7 am Dienstag, hier ist Ella am Morgen, gleich mit den Nachrichten für Berlin und Brandenburg. Davor hören wir noch Jordan Rakai und Nubia Garcia.

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1: Ich bin Jerome Nussbaum. Nach dem Anschlag auf den CSD geht Berlin härter gegen islamistische Gefährder vor. 4 Personen müssen laut Innensenatorin Spranger jetzt Fußfesseln tragen. Nach ARD-Informationen handelt es sich um 3 Männer und eine Frau. Die Polizei habe die Vorsichtsmaßnahme beantragt. Das Amtsgericht Tiergarten hat zugestimmt. Dadurch können die nächsten 30 Tage die Aufenthaltsorte genau überwacht werden. Das geplante Batterieprojekt im Industriepark Schwarze Pumpe ist endgültig gescheitert. Das australische Unternehmen Alltech erklärte, dass man die Pläne nicht weiter verfolgen werde. Es sei trotz monatelanger Gespräche nicht gelungen, einen Investor zu finden. Geplant waren an dem Standort an der Grenze von Brandenburg zu Sachsen eigentlich bis zu 1000 neue Arbeitsplätze. Die Bundesregierung arbeitet offenbar an einer Neuauflage des Zivildienstes. Die Bild berichtet, dass dafür schon die Grundlagen vorbereitet werden.
2: Dazu seien in den vergangenen Monaten 23 große Verbände und Organisationen befragt worden, bestätigte ein Sprecher des Familienministeriums. Es ging darum, welche Kapazitäten sie im Falle einer Rückkehr zur Wehrpflicht für Wehrdienstverweigerer zur Verfügung stellen könnten. Fast alle Organisationen haben demnach ihre Bereitschaft erklärt, möglichen Wehrdienstverweigerern ein vielfältiges Angebot zu machen. Schon nach der Sommerpause des Bundestags soll der neue Zivildienst öffentlich vorgestellt werden. Ulrike Klein, Redaktion.
1: Bei der insolventen Discounterkette McGuides werden rund 50 Filialen geschlossen. Welche genau soll im Herbst bekannt gegeben werden? Zum Monatsanfang wurden beim Amtsgericht Halle an der Saale ein Eigenverwaltungsverfahren eröffnet und ein Insolvenzverwalter bestellt. Vorher wurden schon 66 Beschäftigte aus den Bereichen Vertrieb, Logistik und dem Dienstleistungszentrum der McGuides Handelsgesellschaft entlassen. Im Fall des millionenschweren Tresoreinbruchs von Gelsenkirchen lädt die Polizei jetzt 30 Schließfachbesitzer vor. Sie sollen befragt werden, ob sie möglicherweise mehr über die Täter wissen könnten. Seit Monaten hätten sie jede Vorladung ignoriert, heißt es. Warum sollen sie bei der Polizei erklären? Es gibt laut Medienberichten den Verdacht, dass sich unter den Schließfachbesitzern Personen befinden könnten, die den Tätern bei der Vorbereitung auf den Sparkasseneinbruch geholfen haben. Die aktuellen Temperaturen: Berlin am Alex und am Funkturm 21 Grad und 21 sind es auch in Potsdam im holländischen Viertel. Im Laufe der nächsten Stunden kann es vereinzelt schon Schauer und Gewitter geben, sonst erwarten wir später längere, heitere Abschnitte, bevor am Nachmittag wieder vermehrt Schauer und Gewitter aufziehen. Das Ganze bei Werten zwischen 32 und 35 Grad. Morgen erwarten wir dann einen Mix aus Sonne und Wolken. Erst am Abend kann es auch wieder Unwetter geben, dann bei maximal 35 Grad.
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Entspannter Start in die nächste Stunde. Coco Roco Wanders mit Just Can't Wait. 7 Uhr vorbei. Guten Morgen, ich bin Chris Hedrich. Ihr hört Ella am Morgen. Damit habt ihr schon mal die erste richtige Entscheidung des Tages getroffen. Das freut mich. Hier sind Steely Dan mit Dirty Work. Schönen Dienstag.

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1: Gestern wäre Tony Bennett 100 Jahre alt geworden und das feiern wir natürlich auch mit unserem Album der Woche. I Left My Heart in San Francisco. Dieses Werk aus dem Jahr 1962 ist weit mehr als nur eines seiner erfolgreichsten Alben. Es markiert den Moment, in dem Tony Bennett endgültig zu einer der großen Stimmen des 20. Jahrhunderts wurde. Es ist das Album, das seinen Namen unsterblich gemacht hat. Songs wie The Best Is Yet To Come, Smile oder Have I Told You Lately zeigen Tony Bennett in Bestform als Sänger mit außergewöhnlichem Ausdruck, perfektem Timing und der seltenen Fähigkeit, große Standards gleichzeitig intim und zeitlos wirken zu lassen. Aber Bennett war nicht von Anfang an so elegant und lässig auf der Bühne.
2: Es dauert etwa 10 Jahre, bis man lernt, wie man ein guter Bühnenperformer ist. Und die Musikindustrie nimmt sich keine Zeit mehr dafür. Heute werden die jungen Leute einmal schnell berühmt gemacht und dann nach ein paar Jahren wieder fallen gelassen. Das gefällt mir nicht.
1: Aus dem Album der Woche I Left My Heart in San Francisco hören wir jetzt Smile. Hier ist Tony Bennett auf Ella.

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4: Ich bin Jerome Nussbaum. Der Pegel des Rheins ist auf einen historischen Tiefstand gefallen. Deshalb soll es noch diese Woche eine Krisensitzung geben. Der neue Bundesverkehrsminister Bilger lädt für Donnerstag zu einer Fachkonferenz nach Bonn ein, um über mögliche Maßnahmen zu beraten. Experten rechnen zum Ende der Woche mit weiter sinkenden Pegeln infolge der Trockenheit und Hitze. Der Bundesverband der deutschen Binnenschifffahrt hat schon auf einen erheblichen Mehraufwand und höhere Kosten hingewiesen. Viele Schiffe seien mit weniger als einem Viertel der sonst üblichen Zuladung unterwegs. Bei der Donau könnte das Niedrigwasser nach Ungarn auch in Rumänien zu einer Energiekrise führen. Um genug Kühlwasser für ein dortiges Atomkraftwerk zu haben, hat die Armee schon einen Felsen gesprengt. Die Trümmer sollen den Wasserstand erhöhen. Noch dieses Thema: Nach dem Massenansturm marokkanischer Flüchtlinge auf die spanische Nordafrika-Exklave Ceuta gibt es heute eine digitale Konferenz der EU-Innenminister. Es soll vor allem darum gehen, wie die EU ihre Außengrenzen künftig besser schützen kann. Im Gespräch sind eine verstärkte Überwachung, ein Frühwarnsystem und auch spezielle Barrieren im Meer.
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4: Innerhalb von 9 Jahren ist die Zahl der älteren Menschen in Berlin, die Grundsicherung beziehen, um etwa 50% gestiegen. Die ARD berichtet, dass Ende vergangenen Jahres mehr als 60.000 Menschen im Rentenalter auf die Unterstützung angewiesen waren. Vor dem Landgericht Potsdam muss sich ab heute ein 75 Jahre alter Arzt wegen Sterbehilfe verantworten. Er soll einer 39-Jährigen eine Infusion mit einem tödlich wirkenden Narkosemittel vorbereitet haben, das die Frau später selbst nahm. Der Bundestagsinnenausschuss befasst sich heute mit dem Anschlag auf den Berliner CSD. Es geht vor allem darum, warum der mutmaßliche Attentäter nicht stärker überwacht wurde, obwohl er der Polizei als islamistischer Gefährder bekannt war. Die Oranienburger Feuerwache wird ab dem kommenden Jahr für 1,9 Millionen Euro saniert und erweitert. Herzstück soll laut Märkischer Allgemeiner dann eine neue Logistikhalle für die Fahrzeuge sein. Die aktuellen Temperaturen: Berlin am Alex und am Funkturm 21 Grad und 21 sind es auch in Potsdam im holländischen Viertel. Im Laufe der nächsten Stunden kann es vereinzelt schon Schauer und Gewitter geben, sonst erwarten wir später längere, heitere Abschnitte, bevor am Nachmittag wieder vermehrt Schauer und Gewitter aufziehen. Das Ganze bei Werten zwischen 32 und 35 Grad. Morgen erwarten wir dann einen Mix aus Sonne und Wolken. Erst am Abend kann es auch wieder Unwetter geben, dann bei maximal 35 Grad.

Guten Morgen, hier ist Ella. Schön, dass ihr mit uns in den Tag startet. Wir hören jetzt drei Schwestern aus einer absoluten Musikerdynastie. Ihr Opa mütterlicherseits war der König des Soul, Sam Cooke. Der Onkel, Bobby Womack, und ihre Eltern waren berühmt als Womack and Womack. Teardrops in My Eyes war ihr größter Hit. Außer den drei Töchtern natürlich. Hier sind sie, The Womack Sisters, mit Chauffeur auf Ella.

Weather Report waren das mit Birdland. Und weiter geht's mit einem Stück, bei dem kein einziges Instrument zum Einsatz gekommen ist, außer der Stimme. Alles, was wir jetzt hören, jede Basslinie, jeder Trommelsound, jeder Akkord im Hintergrund, stammt ausschließlich aus dem Körper von Bobby McFerrin. Hier ist er mit The Garden of Ella für den besten Jazz, Soul und Blues. Hey.

kurz vor 8 am Dienstag. Hier ist Ella. Vor den Nachrichten für Berlin und Brandenburg jetzt John Cleary mit Uptown Downtown. Kommt gut in den Tag mit Ella.

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1: Ich bin Jerome Nussbaum. In Berlin und auch Teilen Brandenburgs warnt der Deutsche Wetterdienst heute ab dem Vormittag vor extremer Hitze. Zwar sollen keine neuen Temperaturrekorde aufgestellt werden, es ist aber die Rede von einer zusätzlichen Wärmebelastung, weil es nachts kaum abgekühlt hat. Das betrifft vor allem dicht bebautes Stadtgebiet von Berlin. Dazu wurde über die App Nina auch eine Warnung herausgegeben, die gilt bis 19 Uhr. Europas größte Wildbrücke aus Holz droht einzustürzen. Davon betroffen sind zahlreiche Berlin-Pendler im Kreis Teltow-Fläming. Sie müssen seit Freitag schon zwei lange Umleitungsstrecken über 5 Dörfer in Kauf nehmen. An der erst 6 Jahre alten Wildbrücke über die Bundesstraße 101 wurden Risse festgestellt. 8,2 Millionen Euro wurden für die Brücke ausgegeben. Eine andere Holzbrücke an der Bundesstraße in Brandenburg zeigt dagegen keine Mängel. Trotz des Widerstands aus allen Ostbundesländern gegen die Abschaffung der Rente mit 63 bleibt der neue Unionsfraktionschef frei bei den Reformbeschlüssen. Er verwies beim Nachrichtensender Welt auf die Fachexpertise der Rentenkommission.
2: Diesen Verhandlungsspielraum, den sehe ich wirklich nicht. Deswegen würde ich es auch inhaltlich für einen großen Fehler halten, jetzt einzelne Bausteine daraus zu brechen, das dann am Ende auch das Gesamtgefüge zum Scheitern bringen könnte.
1: Den CDU-Ministerpräsidenten aus Thüringen, Sachsen und Sachsen-Anhalt hatten sich zuletzt auch die SPD-Länderchefs von Brandenburg und Mecklenburg-Vorpommern angeschlossen. Ministerpräsidentin Schwesig erklärte, dass im Osten 75% der Menschen nur die gesetzliche Rente haben. Nachdem Massenansturm marokkanischer Flüchtlinge auf die spanische Exklave Ceuta gibt es heute eine digitale Konferenz der EU-Innenminister. Es soll vor allem darum gehen, wie die EU ihre Außengrenzen künftig besser schützen kann. Im Gespräch sind eine verstärkte Überwachung, ein Frühwarnsystem und auch spezielle Barrieren im Mittelmeer. Der ADAC fordert das Bundeskartellamt auf, die hohen Benzin- und Dieselpreise zu überprüfen. Der Rohölpreis ist in den vergangenen Tagen deutlich gesunken. Dies habe sich aber nicht auf die Preise an den Tankstellen ausgewirkt, so der Automobilclub. Demnach verteuerte sich Diesel sogar weiter, im Schnitt um fast 28 Cent pro Liter. Bei Super E10 waren es 15 Cent mehr. Die aktuellen Temperaturen: Berlin am Alex und am Funkturm 23 Grad und 22 messen wir in Potsdam am Stadtschloss. Im Laufe der nächsten Stunden kann es vereinzelt schon Schauer und Gewitter geben, sonst erwarten wir später längere, heitere Abschnitte, bevor am Nachmittag wieder vermehrt Schauer und Gewitter aufziehen. Das Ganze bei Werten zwischen 32 und 35 Grad. Morgen erwarten wir dann einen Mix aus Sonne und Wolken. Erst am Abend kann es auch wieder Unwetter geben, dann bei maximal 35 Grad.
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schön, dass ihr da seid. Hier ist Ella am Morgen mit Chris Hedrich und wir starten in die nächste Stunde mit einer Coverversion eines Pop-Hits aus dem Jahr 2000. Das Original kennen wir von den Sugar Babes. Wir hören aber die elegante Version von Lisa Bassange. Hier ist Overload auf Ella. Schönen Dienstag euch.

mal nicht nach einem entspannten Dienstagmorgen klingt. Matt Johnson war das, der Keyboarder von Jamiroquai. Wenn Jamiroquai gerade nicht so viel zu tun haben, dann nutzt er die Zeit für Soloalben oder für Konzerte in kleinen Clubs. Fascination heißt das Stück, das wir gerade gehört haben. Jetzt hat er allerdings erstmal nicht mehr so viel Zeit, denn kürzlich haben Jamiroquai bestätigt, dass ihr 9. Studioalbum komplett fertig ist und damit gehen sie dann auf Tour. Hier ist Ella für den besten Jazz, Soul und Blues jetzt mit Dinah Washington, Mad About the Boy.

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6: Ich bin Jerome Nussbaum. Trotz des Widerstands aus allen Ostbundesländern gegen die Abschaffung der Rente mit 63 bleibt der neue Unionsfraktionschef Frei hart. Er warnt vor einem Scheitern der gesamten Rentenreform. Frei verwies im Gespräch mit dem Nachrichtensender Welt auf die Einschätzung der Experten. Er sehe nicht, warum Bundestagsabgeordnete oder Ministerpräsidenten jetzt zu klügeren Entscheidungen kommen sollten als die Fachleute in der Rentenkommission. Die ostdeutschen CDU-Ministerpräsidenten aus Thüringen, Sachsen und Sachsen-Anhalt hatten den Vorstoß gemacht. Zuletzt schlossen sich ihnen auch die SPD-geführten Länder Brandenburg und Mecklenburg-Vorpommern an. Es wurde auch schon auf einen möglichen Stopp im Bundesrat verwiesen. Doch laut Frei gibt es keinen Verhandlungsspielraum. Auch dieses Thema sorgt heute für Schlagzeilen. Die Bundesregierung bereitet eine Neuauflage des Zivildienstes vor. Die Bild berichtet, dass dazu in den vergangenen Monaten 23 große Verbände und Organisationen befragt wurden. Ein Sprecher des Familienministeriums bestätigte, dass es darum ging, welche Kapazitäten sie im Falle einer Rückkehr zur Wehrpflicht für Wehrdienstverweigerer zur Verfügung stellen könnten. Nach der Sommerpause des Bundestags soll der neue Zivildienst demnach öffentlich vorgestellt werden.
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6: In Berlin soll der nächste Radstreifen wieder entfernt und die Spur für Autos geöffnet werden. Er war vor 6 Jahren unter den Eichen direkt am Botanischen Garten eingerichtet worden. Künftig soll dort ein gemeinsamer Rad- und Fußweg gelten. Das Jugendamt von Finsterwalde hat nach dem Angriff auf eine Mitarbeiterin die Arbeit wieder aufgenommen. Ein Mann hatte Mitte Juli Feuer in ihrem Büro gelegt. Er sitzt in Untersuchungshaft. Bezirksämter in Berlin haben bei der Wahlkampfplakatierung etliche Verstöße festgestellt und drohen nun mit Konsequenzen. Allein beim Ordnungsamt von Steglitz-Zehlendorf gingen rund 100 Hinweise zu vorzeitigen Plakatierungen ein. Die B101 bleibt in Höhe Thyro im Kreis Teltow-Fläming vorerst weiter vollgesperrt. Es gibt Risse an einer Brücke, die über die Bundesstraße führt. Derzeit werde die Statik geprüft, sagte Trebins Bürgermeister Hase der ARD. Die aktuellen Temperaturen: Berlin am Alex und am Funkturm 23 Grad und 22 messen wir in Potsdam am Stadtschloss. Im Laufe der nächsten Stunden kann es vereinzelt schon Schauer und Gewitter geben, sonst erwarten wir später längere, heitere Abschnitte, bevor am Nachmittag wieder vermehrt Schauer und Gewitter aufziehen. Das Ganze bei Werten zwischen 32 und 35 Grad. Morgen erwarten wir dann einen Mix aus Sonne und Wolken. Erst am Abend kann es auch wieder Unwetter geben, dann bei maximal 35 Grad.

Kurz nach 8:30, hier ist Ella. Bei der nächsten Band könnte man glatt meinen, das wäre ein musikalischer Zusammenschluss von deutschen LKW-Fahrern. Die Band heißt nämlich Tedeschi Trucks Band, hat aber gar nichts mit LKWs zu tun, sondern mit den Nachnamen der beiden Bandleader dieser 12-köpfigen Big Band. Susan Tedeschi und ihr Ehemann Derek Trucks. Hier ist die Tedeschi Trucks Band mit Crazy Crying auf Ella.

Hier ist Ella am Morgen. Einen schönen Dienstag wünsche ich euch. Wir sprechen jetzt über eine der, wie es heißt, spektakulärsten Neuentdeckungen der europäischen Jazzszene. Die britische Jazz-Saxophonistin und Flötistin Emma Ravitch. Sie ist gerade mal 24 Jahre alt, wurde kürzlich als UK Jazz Act of the Year ausgezeichnet und ist musikalisch jetzt schon auf der ganzen Welt unterwegs. Sie lebt inzwischen hier in Berlin und wir können sie ab heute bis Samstag live erleben. Im A-Train in Charlottenburg spielt Emma Ravitch ab heute jeden Abend ab 20:30 Uhr mit ihrem neuen Quartett Cloud.

Unser Geburtstagskind der Woche war das. Gestern wäre er 100 Jahre alt geworden. Tony Bennett, the best is yet to come. Hier ist Ella am Morgen für den besten Jazz, Soul und Blues jetzt mit neuer Musik. Hier ist Nimexine, Not For Me.

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3: Ich bin Jerome Nussbaum. In Berlin und auch Teilen Brandenburgs warnt der Deutsche Wetterdienst heute ab dem Vormittag vor extremer Hitze. Zwar sollen keine neuen Temperaturrekorde aufgestellt werden, es ist aber die Rede von einer zusätzlichen Wärmebelastung, weil es nachts kaum abgekühlt hat. Das betrifft vor allem dicht bebautes Stadtgebiet von Berlin. Dazu wurde über die App Nina auch eine Warnung herausgegeben, die gilt bis 19 Uhr. Europas größte Wildbrücke aus Holz droht einzustürzen. Davon betroffen sind zahlreiche Berlin-Pendler im Kreis Teltow-Fläming. Sie müssen seit Freitag schon zwei lange Umleitungsstrecken über 5 Dörfer in Kauf nehmen. An der erst 6 Jahre alten Wildbrücke über die Bundesstraße 101 wurden Risse festgestellt. 8,2 Millionen Euro wurden für die Brücke ausgegeben. Eine andere Holzbrücke an der Bundesstraße in Brandenburg zeigt dagegen keine Mängel. Trotz des Widerstands aus allen Ostbundesländern gegen die Abschaffung der Rente mit 63 bleibt der neue Unionsfraktionschef frei bei den Reformbeschlüssen. Er verwies beim Nachrichtensender Welt auf die Fachexpertise der Rentenkommission.
4: Diesen Verhandlungsspielraum, den sehe ich wirklich nicht. Deswegen würde ich es auch inhaltlich für einen großen Fehler halten, jetzt einzelne Bausteine daraus zu brechen, das dann am Ende auch das Gesamtgefüge zum Scheitern bringen könnte.
3: Den CDU-Ministerpräsidenten aus Thüringen, Sachsen und Sachsen-Anhalt hatten sich zuletzt auch die SPD-Länderchefs von Brandenburg und Mecklenburg-Vorpommern angeschlossen. Ministerpräsidentin Schwesig erklärte, dass im Osten 75% der Menschen nur die gesetzliche Rente haben. Nachdem Massenansturm marokkanischer Flüchtlinge auf die spanische Exklave Ceuta gibt es heute eine digitale Konferenz der EU-Innenminister. Es soll vor allem darum gehen, wie die EU ihre Außengrenzen künftig besser schützen kann. Im Gespräch sind eine verstärkte Überwachung, ein Frühwarnsystem und auch spezielle Barrieren im Mittelmeer. Der ADAC fordert das Bundeskartellamt auf, die hohen Benzin- und Dieselpreise zu überprüfen. Der Rohölpreis ist in den vergangenen Tagen deutlich gesunken. Dies habe sich aber nicht auf die Preise an den Tankstellen ausgewirkt, so der Automobilclub. Demnach verteuerte sich Diesel sogar weiter, im Schnitt um fast 28 Cent pro Liter. Bei Super E10 waren es 15 Cent mehr. Die aktuellen Temperaturen: Berlin am Alex und am Funkturm 23 Grad und 22 messen wir in Potsdam am Stadtschloss. Im Lauf der nächsten Stunden kann es vereinzelt schon Schauer und Gewitter geben, sonst erwarten wir später längere, heitere Abschnitte, bevor am Nachmittag wieder vermehrt Schauer und Gewitter aufziehen. Das Ganze bei Werten zwischen 32 und 35 Grad. Morgen erwarten wir dann einen Mix aus Sonne und Wolken. Erst am Abend kann es auch wieder Unwetter geben, dann bei maximal 35 Grad.
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schönen Dienstagmorgen wünsche ich euch. Ich bin Chris Hedrich und wir starten jetzt in die nächste Stunde Ella am Morgen mit dem wunderschönen Van Morrison Song Into the Mystic.

Hier ist Ella am Morgen. Hi, wir kümmern uns jetzt mal um den Dienstagabend. Es lohnt sich ein Besuch im B-Flat in Mitte, denn da wird es so klingen. Das ist Niklas Lukassen, einer der profiliertesten Jazzmusiker Deutschlands. Still Waters heißt sein aktuelles Album, also Stille Wasser. Die sind ja bekanntlich tief und in dieser Tiefe forscht das Quartett rund um den deutschen Bassisten nach Klängen, Melodien und Rhythmen. Mit 16 Jahren kam Niklas Lukassen aus dem beschaulichen Städtchen Horb am Neckar in Baden-Württemberg zu uns nach Berlin, hat am Jazz-Institut studiert, ist anschließend nach New York gegangen, hat dort an der renommierten Manhattan School of Music seinen Master gemacht und heute ist er ein weltweit gefragter Musiker. Heute Abend ab 21 Uhr spielt Niklas Lukassen im B-Flat in Mitte.

ganz entspannt in den Tag gehen soll, dann seid ihr ja wohl hier genau richtig. Hier ist Ella am Morgen. Das war The Sunburst Band mit Strollin'. Und wir machen genauso weiter vor den 9:30 Nachrichten mit Jeff Lorber Fusion, Raindance Wanna Fly. Schönen Dienstag.

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3: Ich bin Jerome Nussbaum. Trotz des Widerstands aus allen Ostbundesländern gegen die Abschaffung der Rente mit 63 bleibt der neue Unionsfraktionschef Frei hart. Er warnt vor einem Scheitern der gesamten Rentenreform. Frei verwies im Gespräch mit dem Nachrichtensender Welt auf die Einschätzung der Experten. Er sehe nicht, warum Bundestagsabgeordnete oder Ministerpräsidenten jetzt zu klügeren Entscheidungen kommen sollten als die Fachleute in der Rentenkommission. Die ostdeutschen CDU-Ministerpräsidenten aus Thüringen, Sachsen und Sachsen-Anhalt hatten den Vorstoß gemacht. Zuletzt schlossen sich ihnen auch die SPD-geführten Länder Brandenburg und Mecklenburg-Vorpommern an. Es wurde auch schon auf einen möglichen Stopp im Bundesrat verwiesen. Doch laut Frei gibt es keinen Verhandlungsspielraum. Auch dieses Thema sorgt heute für Schlagzeilen. Die Bundesregierung bereitet eine Neuauflage des Zivildienstes vor. Die Bild berichtet, dass dazu in den vergangenen Monaten 23 große Verbände und Organisationen befragt wurden. Ein Sprecher des Familienministeriums bestätigte, dass es darum ging, welche Kapazitäten sie im Falle einer Rückkehr zur Wehrpflicht für Wehrdienstverweigerer zur Verfügung stellen könnten. Nach der Sommerpause des Bundestags soll der neue Zivildienst demnach öffentlich vorgestellt werden.
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3: Innerhalb von 9 Jahren ist die Zahl der älteren Menschen in Berlin, die Grundsicherung beziehen, um etwa 50% gestiegen. Die ARD berichtet, dass Ende vergangenen Jahres mehr als 60.000 Menschen im Rentenalter auf die Unterstützung angewiesen waren. Vor dem Landgericht Potsdam muss sich ab heute ein 75 Jahre alter Arzt wegen Sterbehilfe verantworten. Er soll einer 39-Jährigen eine Infusion mit einem tödlich wirkenden Narkosemittel vorbereitet haben, das die Frau später selbst nahm. Der Bundestagsinnenausschuss befasst sich heute mit dem Anschlag auf den Berliner CSD. Es geht vor allem darum, warum der mutmaßliche Attentäter nicht stärker überwacht wurde, obwohl er der Polizei als islamistischer Gefährder bekannt war. Die Oranienburger Feuerwache wird ab dem kommenden Jahr für 1,9 Millionen Euro saniert und erweitert. Herzstück soll laut Märkischer Allgemeiner dann eine neue Logistikhalle für die Fahrzeuge sein. Die aktuellen Temperaturen: Berlin am Alex und am Funkturm 26 Grad und Potsdam im holländischen Viertel ebenfalls 26. Es kann vereinzelt noch Schauer und Gewitter geben, ansonsten ist es schon heiter. Im Laufe des Nachmittags ziehen aber neue Gewitter und auch Schauer auf, teils mit Starkregen, Sturmböen und Hagel. Die Höchstwerte liegen heute zwischen 32 und 35 Grad. Morgen geht es dann mit einem Mix aus Sonne und Wolken weiter und es soll zunächst meist trocken bleiben. Erst zum Abend hin sind erneut Unwetter möglich, dann bei maximal 35 Grad.

Kurz nach 9:30, hier ist Ella am Morgen mit Chris Hedrich und mit Chicano Soul. Klingt wie aus den 60ern ganz neu. Hier ist Joey Quiñones mit Bolsita auf Ella für den besten Jazz, Soul und Blues.

Da war ich doch die letzten 4 Minuten gerade noch mal im Gasometer in Erinnerungen schwelgen an den umjubelten Auftritt von Dede Bridgewater beim Zigzag Jazz Festival, präsentiert von uns von Ella. People make the world go round, das haben wir da auch gehört. Hier ist Ella am Morgen, jetzt mit Musik von Jamiroquai und David Morales, Space Cowboy.

war Ella am Morgen für heute. Ich bin Chris Hedrich. Danke, dass wir euch in den Dienstag begleiten durften. Hier geht's jetzt ab kurz nach 10 weiter mit Viktor Worms. Erik Sommer hat ja Urlaub. Und wir hören uns dann hoffentlich morgen wieder. Ab 6 Uhr wäre ich für euch da. Bye, bye.

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5: Ich bin Jerome Nussbaum. Der Bundestagsinnenausschuss befasst sich heute mit dem Anschlag auf den Berliner CSD. Innenminister Dobrindt informiert dabei die Abgeordneten über den Stand der Ermittlungen. Es geht auch darum, warum der mutmaßliche Attentäter nicht stärker überwacht wurde, obwohl er der Polizei als islamistischer Gefährder bekannt war. Wie die Bild berichtet, soll der 21-Jährige vor dem Anschlag mit einem Trick geprüft haben, ob und wo er überwacht wird. Er trug vor seinem Wohnhaus eine Spielzeugpistole deutlich sichtbar, woraufhin die Polizei bei ihm anrückte. Brandenburgs Verkehrsminister Krumbach prüft eine Klage im Streit über die Finanzierung des Regionalbahnverkehrs. Hintergrund sind die steigenden Trassenpreise. Falls Eisenbahnverkehrsunternehmen gegen die Bahntochter Infrago klagen, werde man dies unterstützen, sagte er der ARD. Gleichzeitig forderte Krumbach mehr Geld vom Bund für den Regionalverkehr. Die teils historisch niedrigen Flusspegel in Deutschland könnten das Wirtschaftswachstum ausbremsen. Das befürchtet das Institut der deutschen Wirtschaft. Es warnt sogar vor einer möglichen Rezession.
6: Sollten die Schiffe auf dem Rhein für längere Zeit nur wenig Waren transportieren können, wären demnach Lieferengpässe nicht ausgeschlossen. 2018 hatte eine ähnliche Situation das Wachstum demnach um etwa 0,4 Prozentpunkte gedrückt. Das Niedrigwasser bedroht aber auch die Tierwelt. In Niederbayern wurde mehrfach Frischwasser in Flussarme der Donau gepumpt, um ein massenhaftes Fischsterben zu verhindern. Für übermorgen plant Bundesverkehrsminister Bilger in Bonn eine Krisenkonferenz. Noah Ulrich, Redaktion.
5: Mit einem Machtwort versucht Unionsfraktionschef Frei, die Debatte über die geplante Abschaffung der Rente mit 63 zu beenden. Er sagte dem Nachrichtensender Welt, dass er nicht sehe, warum Bundestagsabgeordnete oder Ministerpräsidenten jetzt zu klügeren Entscheidungen kommen sollten als die Fachleute der Rentenkommission. Auch Mecklenburg-Vorpommerns SPD-Ministerpräsidentin Schwesig hatte sich ihren Ostkollegen von der CDU angeschlossen.
7: Und es gibt ja auch andere Kritikpunkte, zum Beispiel Herr Söder, der aus meiner Sicht auch zu Recht darauf hingewiesen hat, dass man nicht einfach so alle Minijobs abschaffen kann. Und im Osten gibt es die besondere Sensibilität, weil bei uns 75% der Menschen nur die gesetzliche Rente haben. Sie haben nichts anderes.
5: Der neue Unionsfraktionschef Frei sieht jedoch keinen Verhandlungsspielraum, sonst könnte die gesamte Reform scheitern, sagte er. Die aktuellen Temperaturen: Berlin am Alex und am Funkturm 26 Grad und Potsdam im holländischen Viertel ebenfalls 26. Es kann vereinzelt noch Schauer und Gewitter geben, ansonsten ist es schon heiter. Im Laufe des Nachmittags ziehen aber neue Gewitter und auch Schauer auf, teils mit Starkregen, Sturmböen und Hagel. Die Höchstwerte liegen heute zwischen 32 und 35 Grad. Morgen geht es dann mit einem Mix aus Sonne und Wolken weiter und es soll zunächst meist trocken bleiben. Erst zum Abend hin sind erneut Unwetter möglich, dann bei maximal 35 Grad.
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Jamie Cullum, All at Sea. Mein Dank an die wunderbare Chris Heydrich hier bei uns auf Ella. Ich darf die nächsten 4 Stunden vertrete dabei Erik Sommer, der im wohlverdienten Urlaub ist, und freue mich auf 4 Stunden des besten Jazz, Soul und Blues. Denn eines ist unser Motto, ist wahrscheinlich auch euer Motto: Es geht nichts über Liebe und Musik und gar nichts über die Liebe zur Musik. Hier sind Earth and Out. Schön, dass ihr da seid.

Show me your love. Zeig mir deine Liebe. Cassandra Wilson war das. Zeig mir lieber ein kühles Plätzchen. Ich glaube, viele von euch, die werden jetzt in diesem Sommer gerade hier in Berlin und Umgebung sagen, Freunde, Freunde, Freunde, ein bisschen kühler darf es ruhig werden. Ich hoffe, wenn ihr jetzt bei der Arbeit seid, ihr habt ein solches Plätzchen. Ich hoffe, wenn ihr zu Hause seid, allemal. Und ich freue mich natürlich, dass ihr euch für Ella entschieden habt. Und ich kann euch eins versprechen, meine Kolleginnen, meine Kollegen und ich, wir bleiben auf jeden Fall cool. Und unsere Musik ist es sowieso. Der beste Jazz, Soul und Blues und jetzt ganz aktuell mit Fergus MacCready.

My Baby Just Cares For Me. Wisst ihr, wann das zum ersten Mal in den amerikanischen Charts war und dann auch nach Europa kam? Das war 1959. Der Titel ist aus dem Jahr 1957. Das heißt, der ist 70 Jahre alt. Und würde man ihn heute noch aufnehmen, 2026, mit wem auch immer, irgendeinem von den ganz jungen Popkünstlern, es würde wahrscheinlich wieder ein Hit. Wer sowas einmal in seinem Leben schreibt, der hat zum einen ausgesorgt, zum anderen hat er etwas, was er sich in den Schrank stellen kann. Er hat einen der größten Hits aller Zeiten. Und das war die Version von George Michael aus dem Jahr 1999. Oh, der Titel hier ist fast genauso alt wie das Original von My Baby Just Cares For Me. This is Right Now und der ist aus dem Jahr 62 und das ist das Original Mel Torme auf Ella.

Natalie Cole und Chaka Khan 1993. Und wisst ihr, wer diese beiden Ikonen zusammengebracht hat? Im Jahr 1993? Ja, das war Ella. Also nicht direkt wir, sondern Ella Fitzgerald. Sie haben beide in Interviews völlig unabhängig voneinander erzählt, dass das ihr großes Vorbild ist. Eben jene Ella Fitzgerald. Und dann hat die eine die andere angerufen und gesagt, ja, pass mal auf, dann machen wir das jetzt mal zusammen. Und dann kam dieses Album dabei heraus und das hier wurde zur Legende. You'll have to swing it, Mr. Paganini, was so viel heißt wie, lieber Geiger, bitte ein bisschen mehr Swing. Das ist den beiden allemal gelungen. Natalie Cole und Chaka Khan 1993. Aktueller What You Waiting For, Ego Ella May, hier bei uns auf Ella, und Victor Worms freut sich, dass ihr dabei seid.

Stevie Wonder, schöne Version von I Wish an diesem Dienstagvormittag hier bei uns aus Ella und genau fast auf den Tag 50 Jahre alt. Ihr habt ihn gesehen, ich habe ihn gesehen, Till Brönner auf dem Zigzag Jazz Festival vor etwas mehr als einer Woche. Schöne Geschichten hat er erzählt zu seiner Musik und das Beste natürlich sein Orchester, seine Band mit Virtuosen an den einzelnen Instrumenten. Dazu die Geschichten und die Trompete von Till Brönner. Das war ein großartiger Abend. Jetzt habe ich mal nachgeguckt, wann kann man den denn mal wieder sehen in nächster Zeit? Ja, erstmal nicht. Also aus dem Programm Italia, aus dem hat er ja auch gespielt, auf dem Jazzfestival, aus diesem Programm Italia, da präsentiert er nochmal das Beste in Goslar in der Kaiserpfalz. Ende August am 23.08., wenn ihr zufällig da in der Nähe seid oder uns da jetzt hört, weil ihr die App von Ella habt, dann ist das vielleicht ein Tipp. Und dann ist erstmal große Pause. Ende September spielt er in Viersen. Das ist in Nordrhein-Westfalen. Da spielt er auf einem großen Jazzfestival in der Festhalle. Das ist der 26. Also wenn ihr da zufällig seid oder uns dort hört. Und dann macht er eine ganz, ganz große Pause. Aalen kommt dann noch. Das ist aber schon im November, 9.11. auf Schloss Elmau. Das ist auch eine schöne Kulisse. Und kurz vor Weihnachten dann noch mit dem Trio und vor allem mit Weihnachtsliedern. Wo? In Bayreuth im Großen Saal. Und Till Brönner, wenn es ihn schon nur noch sehr wenig live gibt in diesem Jahr, dann gibt es ihn allemal regelmäßig hier bei uns auf Ella. Hier ist Till Brönner mit The Good Life.

to Dream, Young Gun Silver Fox. Das ist ziemlich aktuell. Der Titel ist gerade mal ein Jahr alt und das ist euer Ella. Und zum Träumen, da habe ich neulich vor ein paar Tagen was sehr, sehr Schönes gelesen. Träume geben uns die Kraft, die uns das Leben manchmal nimmt. Und wir sind sowieso Träumer. Wir, die wir Jazz, Soul und Blues lieben. Wir träumen von unserer Musik. Wir hören sie im Radio, nicht allzu viel im deutschen Radio. Und genau deshalb haben wir vor etwas mehr als einem halben Jahr Ella gestartet für den besten Jazz, Soul und Blues. Und eure Reaktionen, die zeigen uns, dass wir da offensichtlich nichts falsch gemacht haben. Und wenn ihr uns Anregungen geben wollt, geht auf die Website von Ella, ellaradio.de, oben rechts Kontakt. Wir lesen alles und wir wollen natürlich wissen, wie ihr über uns denkt und was wir vielleicht noch ein bisschen besser machen können. Danke dafür, dass ihr mitarbeitet. Hier ist Joni Mitchell und gleich hier auf Ella die Nachrichten, wie sich das gehört.

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5: Ich bin Jerome Nussbaum. Der Bundestagsinnenausschuss befasst sich heute mit dem Anschlag auf den Berliner CSD. Innenminister Dobrindt informiert dabei die Abgeordneten über den Stand der Ermittlungen. Es geht auch darum, warum der mutmaßliche Attentäter nicht stärker überwacht wurde, obwohl er der Polizei als islamistischer Gefährder bekannt war. Wie die Bild berichtet, soll der 21-Jährige vor dem Anschlag mit einem Trick geprüft haben, ob und wo er überwacht wird. Er trug vor seinem Wohnhaus eine Spielzeugpistole deutlich sichtbar, woraufhin die Polizei bei ihm anrückte. Brandenburgs Verkehrsminister Krumbach prüft eine Klage im Streit über die Finanzierung des Regionalbahnverkehrs. Hintergrund sind die steigenden Trassenpreise. Falls Eisenbahnverkehrsunternehmen gegen die Bahntochter Infrago klagen, werde man dies unterstützen, sagte er der ARD. Gleichzeitig forderte Krumbach mehr Geld vom Bund für den Regionalverkehr. Die teils historisch niedrigen Flusspegel in Deutschland könnten das Wirtschaftswachstum ausbremsen. Das befürchtet das Institut der deutschen Wirtschaft. Es warnt sogar vor einer möglichen Rezession.
6: Sollten die Schiffe auf dem Rhein für längere Zeit nur wenig Waren transportieren können, wären demnach Lieferengpässe nicht ausgeschlossen. 2018 hatte eine ähnliche Situation das Wachstum demnach um etwa 0,4 Prozentpunkte gedrückt. Das Niedrigwasser bedroht aber auch die Tierwelt. In Niederbayern wurde mehrfach Frischwasser in Flussarme der Donau gepumpt, um ein massenhaftes Fischsterben zu verhindern. Für übermorgen plant Bundesverkehrsminister Bilger in Bonn eine Krisenkonferenz. Noah Ulrich, Redaktion.
5: Mit einem Machtwort versucht Unionsfraktionschef Frei, die Debatte über die geplante Abschaffung der Rente mit 63 zu beenden. Er sagte dem Nachrichtensender Welt, dass er nicht sehe, warum Bundestagsabgeordnete oder Ministerpräsidenten jetzt zu klügeren Entscheidungen kommen sollten als die Fachleute der Rentenkommission. Auch Mecklenburg-Vorpommerns SPD-Ministerpräsidentin Schwesig hatte sich ihren Ostkollegen von der CDU angeschlossen.
7: Und es gibt ja auch andere Kritikpunkte, zum Beispiel Herr Söder, der aus meiner Sicht auch zu Recht darauf hingewiesen hat, dass man nicht einfach so alle Minijobs abschaffen kann. Und im Osten gibt es die besondere Sensibilität, weil bei uns 75% der Menschen nur die gesetzliche Rente haben. Sie haben nichts anderes.
5: Der neue Unionsfraktionschef Frei sieht jedoch keinen Verhandlungsspielraum, sonst könnte die gesamte Reform scheitern, sagte er. Die aktuellen Temperaturen: Berlin am Alex und am Funkturm 26 Grad und Potsdam im holländischen Viertel ebenfalls 26. Es kann vereinzelt noch Schauer und Gewitter geben, ansonsten ist es schon heiter. Im Laufe des Nachmittags ziehen aber neue Gewitter und auch Schauer auf, teils mit Starkregen, Sturmböen und Hagel. Die Höchstwerte liegen heute zwischen 32 und 35 Grad. Morgen geht es dann mit einem Mix aus Sonne und Wolken weiter und es soll zunächst meist trocken bleiben. Erst zum Abend hin sind erneut Unwetter möglich, dann bei maximal 35 Grad.
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gleich nochmal. Künstler, die meisten von uns zum ersten Mal gehört haben in den Popcharts. Sie kamen aus Amerika, haben die ganze Welt erobert. Chicago, Hard to Say I'm Sorry, daran werden sich auch ganz, ganz viele erinnern. Das hier war 1975, da haben sie auf der einen Seite schon mit der Popmusik angefangen, waren aber auch noch ein bisschen im Soul und im Swing und im Jazz und das war ein Ergebnis. Sehr viel aktueller, fast auf den Tag 50 Jahre jünger, also jetzt Zeit. Hier ist Celine Niergaard, eine Stimme, die ich liebe. Gemeinsam mit BD Bell und das ist euer Ella und hier ist My Man, My Man.

Ja, das ist Ella, Freunde Viktor Worms hier. Und heute ist die Sendung der besonders guten Ratschläge. Die können ja im Zweifelsfall nicht schaden. Und jetzt kommt einer, der besagt, ja, der Titel, der sagt uns, Freunde, wenn wir merken, etwas stimmt nicht mehr so richtig und wir haben es nochmal überprüft und wir sagen uns, nee, das taugt mir nicht, ich mache was anderes, dann ist dieser Rat hier genau das Richtige. Hit the road, Jack. Mach dich auf die Füße und such dir neue Ziele. Wohl dem, der das kann. Und das war 1961. Ich sag mal so, wenn ihr euch daran erinnert, dann habt ihr jetzt schon fast euren Ruhestand wahrscheinlich mehr als verdient. Wir freuen uns über jeden. Wir freuen uns über die ganz jungen Hörer, von denen wir immer wieder Mails bekommen. Wir freuen uns über die Älteren, die hin und wieder dann Briefe schreiben. Ich finde das toll, wenn jemand Briefe schreibt und dann noch eine schöne Handschrift hat. Ich gehe gleich noch auf einen handgeschriebenen Brief ein, den ich bekommen habe, später hier in meiner Show an diesem Vormittag. Mika Millar, ganz aktuell. Man muss sich das überlegen. Der Titel ist fast 60 Jahre jünger als Hit the Road Jack. Aber auch ein guter Rat. A little more time for love. Ein klein bisschen mehr Zeit für die Liebe. Und wir lieben sie. Unsere Musik, den besten Jazz, Soul und

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Don't You Want Me's, das Stella Starlight Trio auf Ella, Victor Worms hier. Und das war das Jahr 2010. Und jetzt kommen zwei hochdekorierte Menschen. Der eine, das ist der Künstler, der hat einen Grammy bekommen. Der hat sogar, glaube ich, schon zwei bekommen, auf jeden Fall für den Titel, den wir jetzt gleich hören. Und der Titel ist einem Mann gewidmet, der ist in Südafrika, eigentlich in ganz Afrika, eine Legende, der schwarze Bischof Desmond Tutu, und der wiederum ist ebenfalls ausgezeichnet, kein Musikpreis, sondern nur, um Gottes Willen, nur der Friedensnobelpreis. Also Grammy und Friedensnobelpreis, mehr geht nicht. Hier sind Miles Davis und Tutu, Desmond Tutu, 1986, und das ist Ella.

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Norah Jones, Feeling the Same Way. Kleiner Tipp für all die, die neu hinzugekommen sind bei Ella. Herzlich willkommen. Ihr hört den besten Jazz, Soul und Blues und das rund um die Uhr. 24 Tage, 7 Tage die Woche, 52 und so weiter. Also auf jeden Fall, ihr seid beim richtigen Programm. Und wie gesagt, wenn ihr neu dazugekommen seid, herzlich willkommen. Und wenn ihr dann sagt, manchmal vielleicht, ah, jetzt ist mir nach einer ganz bestimmten Musik, dann sei noch einmal darauf hingewiesen, treue Hörer von Ella wissen das längst. Es gibt unsere Streams insgesamt fast 50 auf ellaradio.de. Und wenn man da durchgeht, dort gibt es alles. Current Jazz, Cool Jazz, Swing, ein 6 oder 7 verschiedene Streams mit Swing-Musik, je nach Stimmung, dann gibt es Piano-Musik, Smooth Bossa Nova, da gehen wir also in den Latino- und südamerikanischen Bereich. Es gibt Soul Smooth Vocals, also hört da mal rein. Ihr bekommt auf jeden Fall die Musik, nach der ihr vielleicht in diesem Moment gerade sucht, und darin zu stöbern, das macht einen Heidenspaß. Da bleibt vielleicht abends der Fernseher mal aus und man geht auf Entdeckungsreise. Und auf dieser Entdeckungsreise, wir machen ja hier im Mutterprogramm die Mischung, auf dieser Entdeckungsreise haben unsere Kolleginnen und Kollegen aus der Musikredaktion auch diesen Titel gefunden. Sehr aktuell. Hier sind Vula mit Want Your Love.

Jazz, Soul, Blues, Swing, das ist Ella, liebe Freunde, und das gerade war Bebop. Und auch das ist eine Farbe unserer Musik. Und Dizzy Gillespie, das müsst ihr euch mal wieder ansehen. Wer das noch nicht gesehen hat, das ist ein reiner Spaß. Ich habe da auch schon mal drauf hingewiesen. Schaut euch mal Videos an, die findet man ja relativ leicht im Netz, von Dizzy Gillespie oder Fotos. Der Mann sieht eigentlich ganz normal aus. Ein freundlicher Mensch, leider auch schon seit 30 Jahren nicht mehr am Leben, wurde aber immer, ja, so alt, richtig alt wurde, nicht knapp 80. Also das ist eigentlich kein Alter. Trotz alledem, er ist eine Legende geworden, und wenn er die Trompete oder eines seiner anderen Blasinstrumente, das Flügelhorn oder was auch immer, gespielt hat, und dann haben sich seine Backen aufgeblasen. Man fragte sich, wenn er nicht trompetet, wo hat er dann all seine Haut, die er dafür braucht? Also die Videos, das ist eine reine Freude. Man muss ein bisschen lachen. Auf der anderen Seite gehst du auf die Knie, weil es ist einfach großartige Musik. Dizzy Gillespie und der Freeride gerade gehört, und von einem Großen zum Nächsten in die 50er Jahre. Chet Baker. Und das ist euer Ella an diesem Dienstagvormittag. Schön, dass ihr da seid.

Letty C, The Crown, haben wir auch auf dem Zigzag Jazz Festival gesehen. Ist auch schon wieder anderthalb Wochen her oder ja, etwas mehr als eine Woche. Da war sie zu Gast im Gasometer und wir alle zehren noch von diesen großartigen Tagen mit dem besten Jazz, Soul und Blues im und um den Gasometer herum. Bei uns hier gleich die Nachrichten und vorher Paul Anka. Wir hören uns.

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4: Ich bin Jerome Nussbaum. Der SPD-Spitzenkandidat für die Berliner Abgeordnetenhauswahl Krach ist gegen die nächtliche Schließung des Görlitzer Parks. Die werde es mit ihm nicht geben, sagte er dem Tagesspiegel. Das Berliner Verwaltungsgericht hatte die Maßnahme in einem Eilverfahren vor 2 Monaten gekippt. Seitdem bleibt der als Drogenumschlagsplatz bekannte Park in Kreuzberg nachts wieder offen. Brandenburgs Agrarministerin Mittelstädt fordert eine Lockerung des Biberschutzes in Deutschland. Die Nager können nicht nur Deiche beschädigen, sondern auch Straßen unterhöhlen. Eine Änderung des Schutzstatus müsste auf EU- und auf Bundesebene umgesetzt werden, so Mittelstädt. Es fehle aber bislang zudem eine einheitliche Meinung der Bundesländer. Bisher darf der Biber nur in Ausnahmen vergrämt oder geschossen werden. Die Innenminister der EU sind am Vormittag zu einer Krisenschalte zusammengekommen, um über einen besseren Schutz der Außengrenzen zu beraten. Anlass war der Massenansturm marokkanischer Flüchtlinge auf die spanische Exklave Ceuta.
5: Im Gespräch sind eine verstärkte Überwachung, ein Frühwarnsystem und auch spezielle Barrieren im Mittelmeer. 22 der 27 Mitgliedsländer, darunter Deutschland, hatten die außerordentliche Sitzung gefordert. Gleichzeitig kritisierten sie Spaniens Migrationspolitik. EU-Kommissar Brunner sagte der Augsburger Allgemeinen, nun komme es darauf an, dass die Europäische Union geeint handle. Die Lage in Ceuta sei ein Härtetest für die Sicherheit der europäischen Außengrenzen gewesen. Mindestens 72 Menschen starben bei dem Flüchtlingsansturm. Die meisten Migranten sind inzwischen zurückgekehrt. Ulrike Klein, Redaktion.
4: Die Bundesregierung bereitet eine Neuauflage des Zivildienstes vor. Die Bild berichtet, dass dazu in den vergangenen Monaten schon 23 große Verbände und Organisationen befragt wurden. Es ging darum, welche Kapazitäten sie im Falle einer Rückkehr zur Wehrpflicht für Wehrdienstverweigerer zur Verfügung stellen könnten. Das bestätigte das Familienministerium. Nach der Sommerpause des Bundestags soll der neue Zivildienst demnach öffentlich vorgestellt werden. Der ADAC fordert das Bundeskartellamt auf, die hohen Benzin- und Dieselpreise zu überprüfen. Der Rohölpreis ist in den vergangenen Tagen deutlich gesunken. Dies habe sich aber nicht auf die Preise an den Tankstellen ausgewirkt, so der Automobilclub. Demnach verteuerte sich Diesel sogar weiter, im Schnitt um fast 28 Cent pro Liter. Bei Super E10 waren es 15 Cent mehr. Die aktuellen Temperaturen: Berlin am Alex und am Funkturm 27 Grad und 26 sind es in Potsdam am Stadtschloss. Es kann vereinzelt noch Schauer und Gewitter geben, ansonsten ist es schon heiter. Im Laufe des Nachmittags ziehen aber neue Gewitter und auch Schauer auf, teils mit Starkregen, Sturmböen und Hagel. Die Höchstwerte liegen heute zwischen 32 und 35 Grad. Morgen geht es dann mit einem Mix aus Sonne und Wolken weiter und es soll zunächst meist trocken bleiben. Erst zum Abend hin sind erneut Unwetter möglich, dann bei maximal 35 Grad.
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Emmanuel Wilkins, The Dreamer, der Träumer, Victor Worms hier. Und hier werdet ihr vielleicht sagen, um Gottes Willen, aber sonst ist doch der Erik Sommer da. Ist denn schon 18 Uhr? Der Worms? Wieso? Also ganz einfach. Erik, der ja nicht nur diese Zeit von 10 bis 14 Uhr hier auf Ella moderiert, jeden Tag. Erik macht seinen wohlverdienten Urlaub. Lässt euch alle grüßen und muss immer wieder sagen, der sorgt dafür nicht nur, dass ihr prächtig unterhalten werdet um die Mittagszeit, sondern beziehungsweise am Vormittag, sondern er sorgt auch dafür, dass der ganze Laden läuft. Und wenn es einer verdient hat, dass er mal 2 Wochen frei macht, dann ist es der Kollege. Und ich weiß jetzt im Urlaub, der hört uns. Der hört uns über die App, ich weiß es. Also, lieber Erik, ganz liebe Grüße. Der nächste Titel nur für dich. Ein Dankeschön von mir und von unseren Hörern. Jared Lawson, If We Pretend auf Ella.

Große. Antonio Carlos Jobim und Frank Sinatra, der eine, ein Held in Südamerika, vor allem in seiner Heimat Brasilien. Er hat dort Jazz gemacht, er hat dort Soul gemacht, er hat es mit dem Bossa Nova verbunden. Und wie gesagt, in Südamerika ein Held, aber in Nordamerika, da kannte ihn keine Sau. Also, hat er sich Platten besorgt. In einem Interview hat er erzählt, sein großer Traum sei es, irgendwann einmal Frank Sinatra zu treffen. Der hat noch nicht mal gesagt, ich muss mit dem Musik machen, ich will ihn einfach nur kennenlernen. Und was passierte? Ein paar Tage später klingelte sein Telefon. Hi, this is Frankie. Und Frankie war am Telefon. Er verneigte sich vor diesem Helden der südamerikanischen Bossa Nova Musik, des Swing, des Jazz. Der hat ja immer so alles miteinander vermischt und hat von seinem Traum gesprochen, dass er einmal mit ihm zusammen singen möchte. Also, Jobim nahm den Flieger, traf Frank Sinatra und das Ergebnis ist ein legendäres Album und man hört nichts von Lampenfieber, weder bei dem einen noch bei dem anderen. Wir haben es gerade gehört, Meditation, sehr viel aktueller jetzt auf Ella. Danke fürs Hören, Jalen Ngonda und Burning Temptation.

0: The Jeff Steinberg Jazz Ensemble. The Way You Look Tonight aus dem Jahr 2006. Das ist fast aktuell, obwohl auch schon 20 Jahre alt. Und die ganz Großen geben sich die Klinke in die Hand. Eben hatten wir Frank Sinatra, wir hatten Frank Sinatra im Duett und jetzt ein anderer Großer, ebenfalls aus den 60er Jahren. Und er wird ebenso bewundert. Er wird bewundert von Rockmusikern, von Popmusikern, natürlich von all denen, die seine Musik machen. Jazz, Soul, Swing. Es ist James Brown. Und James Brown gemeinsam mit dem Dee Phillies Trio klingt so. Sunny 1969. Ein Klassiker auf Ella.
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Combo auf Ella. Mein Gruß. Ich glaube, der hört uns. Der hat zwar Urlaub, aber er kann, glaube ich, nicht loslassen. Er liebt sein Ella so sehr. Erik Sommer, der Mann im wohlverdienten Urlaub. Mein Name ist Viktor Worms. Ich darf ihn vertreten und ganz liebe Grüße an den wunderbaren Kollegen. So, der Freedom Jazz Dance war das aus dem Jahr 2006. Das klingt ziemlich aktuell, aber noch aktueller ist das hier. Das ist nämlich gerade mal ein Jahr alt. Corto Alto auf Ella mit April.

Elvis Costello und Burt Bacharach, die werden wir nicht mehr live erleben, allenfalls in Videos 1998, My Thief. Ein kleiner Blick auf das, was sich in Sachen Jazz heute an diesem 4. August so tut, was sich live tut in Berlin, der Hauptstadt des besten Jazz, Soul und Blues. Deshalb kommt auch Ella aus Berlin. Also heute Abend schauen wir doch einfach mal. Da spielen die Swinging Hermelins, Swing der 30er Jahre. Swing hatten wir heute auch schon, kommt auch später noch ein bisschen. Im Globe in Charlottenburg, Beginn 19 Uhr. Dann haben wir Jazz und Klassik gemischt von Nils Lukassen von seinem Quartett Stillwaters im B-Flat. Also das ist, glaube ich, ganz besonders. 21 Uhr heute Abend. Also wer noch Lust hat auf Live-Musik in schöner Atmosphäre. B-Flat. Also, und dann haben wir noch was. Afrikanische Einflüsse gepaart mit Jazz, R&B, also Rhythm and Blues und Grooves. Im Luftschloss Tempelhofer Feld. Heute Abend 19.30 Uhr. Und wenn ich mir das so angucke, hier der Preis 20 Euro an der Abendkasse, dann freut mich das ja ganz besonders, dass wir unsere Musik gerade hier in Berlin in vielen Läden, auch zum Beispiel im Zigzag, dass wir in vielen Läden diese Musik zu bezahlbaren Preisen hören können. Das ist ja bei der Popmusik ein bisschen anders, gerade bei großen Festivals. Da wunderst du dich teilweise, was du hinblättern musst. Der Jazz, der Soul, der Blues, der Swing in Berlin. Zumindest, wenn man genau hinguckt, noch sehr, sehr gut bezahlbar. Oder ist es allemal wert? Der nächste Künstler, den werden wir nicht mehr live erleben. Er ist eine Legende. Stan Getz. Er hat sich zusammengetan mit einer anderen, Joao Gilberto. 1964. Desafinado.

ist schön, ne? Die Cold Chicken Suite Opus 49, dritte Bewegung aus dem Jahr 2025. Und das war Christian McBride, ein begnadeter Saxophonist. Und wenn dann die anderen Blasinstrumente dazukommen, es ist die reine Freude, es ist Zurücklehnmusik. Gerade jetzt, viele von euch werden jetzt vielleicht auch in der Pause sein und gleich wieder weiterarbeiten. Das ist genau das Richtige, um einfach mal, wie lang war es jetzt? Ja, fast 5 Minuten, einfach zu entspannen. Christian McBride. Für mich auch eine Entdeckung, seit ich hier bei Ella moderieren darf. Bei uns gibt es jetzt gleich die Nachrichten und danach machen wir noch ein Stündchen weiter vor Petra Schwarz, die dann auf euch wartet. Angie Stone, Wish I Didn't Miss You aus dem Jahr 2001. Und Victor Worms sagt, bis gleich.

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2: Ich bin Jerome Nussbaum. Der SPD-Spitzenkandidat für die Berliner Abgeordnetenhauswahl Krach ist gegen die nächtliche Schließung des Görlitzer Parks. Die werde es mit ihm nicht geben, sagte er dem Tagesspiegel. Das Berliner Verwaltungsgericht hatte die Maßnahme in einem Eilverfahren vor 2 Monaten gekippt. Seitdem bleibt der als Drogenumschlagsplatz bekannte Park in Kreuzberg nachts wieder offen. Brandenburgs Agrarministerin Mittelstädt fordert eine Lockerung des Biberschutzes in Deutschland. Die Nager können nicht nur Deiche beschädigen, sondern auch Straßen unterhöhlen. Eine Änderung des Schutzstatus müsste auf EU- und auf Bundesebene umgesetzt werden, so Mittelstädt. Es fehle aber bislang zudem eine einheitliche Meinung der Bundesländer. Bisher darf der Biber nur in Ausnahmen vergrämt oder geschossen werden. Die Innenminister der EU sind am Vormittag zu einer Krisenschalte zusammengekommen, um über einen besseren Schutz der Außengrenzen zu beraten. Anlass war der Massenansturm marokkanischer Flüchtlinge auf die spanische Exklave Ceuta.
3: Im Gespräch sind eine verstärkte Überwachung, ein Frühwarnsystem und auch spezielle Barrieren im Mittelmeer. 22 der 27 Mitgliedsländer, darunter Deutschland, hatten die außerordentliche Sitzung gefordert. Gleichzeitig kritisierten sie Spaniens Migrationspolitik. EU-Kommissar Brunner sagte der Augsburger Allgemeinen, nun komme es darauf an, dass die Europäische Union geeint handle. Die Lage in Ceuta sei ein Härtetest für die Sicherheit der europäischen Außengrenzen gewesen. Mindestens 72 Menschen starben bei dem Flüchtlingsansturm. Die meisten Migranten sind inzwischen zurückgekehrt. Ulrike Klein, Redaktion.
2: Die Bundesregierung bereitet eine Neuauflage des Zivildienstes vor. Die Bild berichtet, dass dazu in den vergangenen Monaten schon 23 große Verbände und Organisationen befragt wurden. Es ging darum, welche Kapazitäten sie im Falle einer Rückkehr zur Wehrpflicht für Wehrdienstverweigerer zur Verfügung stellen könnten. Das bestätigte das Familienministerium. Nach der Sommerpause des Bundestags soll der neue Zivildienst demnach öffentlich vorgestellt werden. Der ADAC fordert das Bundeskartellamt auf, die hohen Benzin- und Dieselpreise zu überprüfen. Der Rohölpreis ist in den vergangenen Tagen deutlich gesunken. Dies habe sich aber nicht auf die Preise an den Tankstellen ausgewirkt, so der Automobilclub. Demnach verteuerte sich Diesel sogar weiter, im Schnitt um fast 28 Cent pro Liter. Bei Super E10 waren es 15 Cent mehr. Die aktuellen Temperaturen: Berlin am Alex und am Funkturm 27 Grad und 26 sind es in Potsdam am Stadtschloss. Es kann vereinzelt noch Schauer und Gewitter geben, ansonsten ist es schon heiter. Im Laufe des Nachmittags ziehen aber neue Gewitter und auch Schauer auf, teils mit Starkregen, Sturmböen und Hagel. Die Höchstwerte liegen heute zwischen 32 und 35 Grad. Morgen geht es dann mit einem Mix aus Sonne und Wolken weiter und es soll zunächst meist trocken bleiben. Erst zum Abend hin sind erneut Unwetter möglich, dann bei maximal 35 Grad.
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Wir hatten eben hier auf Ella, Viktor Worms hier, wir hatten eben schon auf Ella ein Duett von Tony Bennett, von seinem legendären Album, eines mit Frank Sinatra. Und jetzt hat er sich einen anderen Großen ausgeguckt, beziehungsweise nicht jetzt, sondern das ist auch schon wieder 20 Jahre her. Der große James Taylor, und ein guter Rat für diesen Tag, eigentlich für alle Tage: Put on a happy face. Guck doch einfach mal ein bisschen freundlich. Sehr freundliche Musik auf Ella, der beste Jazz, Soul und Blues, und jetzt von Aaron Parks.

Michael Bublé aus dem Jahr 2009. Und über den habe ich ja schon eine Menge erzählt, aber einiges habe ich auch nicht gewusst. Ich habe jetzt mal nachgeschlagen, wo kommt der eigentlich her? Also woher kommt das? Wusste ich, er wurde geboren in Kanada, in British Columbia. Aber seine Geschichte, die ist irre. Sein Vater hatte mit Musik überhaupt nichts am Hut. Die lebten an der Westküste Kanadas und der Mann war Lachsfischer. Und er wollte eigentlich auch, dass sein Sohn und seine Töchter irgendwann den Lachsen hinterherjagen. Und seine Töchter haben das wohl auch gemacht. Aber dieser Mann, dieser Michael Bublé, den wir gerade gehört haben, der hatte einen Großvater. Und der hatte eine irre Plattensammlung aus Italien mitgebracht. Der war eigentlich Klempner, aber seine Liebe gehörte den großen Jazz-Legenden. Und irgendwann hat dieser Virus auch Michael Bublé eingefangen und die Lachsfischerei, ja, die war irgendwann kein Thema mehr. Seinem Vater gefiel das nicht so, aber wem soll er die Schuld geben, wenn wiederum sein Vater seinen Sohn dazu gebracht hat? Und ich finde, der alte Mann hat mit seinem Enkel genau das Richtige gemacht. Michael Bublé, wir haben ihn gerade gehört, hier auf Ella mit Crazy Love. Schöne Geschichte, schöne Musik jetzt von Gretchen Palato an diesem Dienstagmittag auf Ella. Viel Spaß!

James, Thomas Quasthoff und Kay Swift. Und diese Kay Swift, die ist nicht verwandt mit Taylor Swift, nicht im Entferntesten, aber eine wunderbare Musikerin. Sie hat selber auch Nummern geschrieben, hat noch bei George Gershwin gelernt und ist selber eine ganz, ganz große geworden. Das trifft allemal auf den Nächsten jetzt auch zu, an diesem Dienstagmittag. Und Treuhörer meiner Shows hier auf Ella, die wissen, der Worms, der liebt diesen Kerl. Ich liebe die Musik, die er gemacht hat. Ich liebe die Künstler, die er entdeckt hat, darunter auch Michael Jackson. Es ist einfach ein toller Mann. Quincy Jones, Invitation aus dem Jahr 1961, lange vor Michael Jackson.

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Madeleine Perun, ich habe vorher gedacht, hat das vielleicht was zu tun mit diesem wunderbaren Titel von Annette und wie hieß die andere Humpe? Inga. Inga und Annette Humpe. Nein, hat es nicht. Ein paar Jahre nach den Humpe-Schwestern aus Berlin. Madeleine Perun. Nur der Titel ist der gleiche. Careless Love. Und von einer großen Frau zur nächsten. Kemper Lang. Ganz aktuell. Till I Get It Right.

Willi Bobo. So, und jetzt lehnen wir uns mal zurück. Also nicht, wenn ihr jetzt im Auto sitzt, weiter auf die Straße gucken, aber ansonsten. Frage. Ich habe mich das gerade gefragt, als ich mich mit diesem Titel beschäftigt habe, den wir gerade gehört haben. Keep that same old feeling. Behalte dieses gute Gefühl. Denkt doch mal nach, wenn ihr jetzt die Zeit habt. Was war ein Gefühl, das ihr irgendwann mal hattet? Egal, vielleicht habt ihr jemanden kennengelernt. Vielleicht war es das neue Auto oder der Einzug ins neue Haus oder in die neue Wohnung. Wie auch immer. Lehnt euch doch mal zurück, Augen zu und einfach mal überlegen. Wo habe ich ein Gefühl gehabt in meinem Leben, das ich nie wieder danach hatte? Das kann die große Liebe gewesen sein. Es kann aber auch was ganz, ganz anderes gewesen sein. Was war es bei euch? Und es ist schön, sich daran zu erinnern. Ich weiß, woran ich mich dabei erinnere. Sage ich aber nicht. Behalte ich für mich. Was ich nicht für mich behalte, ist, ja, wer der Künstler ist, der jetzt kommt. Sehr viel aktueller als Willi Bobo. Gregory Porter, Stammgast hier bei uns auf Ella mit Liquid Spirit. Schön, dass ihr da seid.

Schön, Stevie und Sly. Ja, Freunde, das war's zum Ersten heute. Erik Sommer ist in Urlaub. Ich durfte ihn 4 Stunden vertreten. Jetzt freuen wir uns gemeinsam auf Petra Schwarz. Und um 18 Uhr, da darf ich nochmal 2 Stunden mit dem besten Jazz, Soul und Blues. Und deshalb sage ich bis gleich und vorher noch, wer jetzt kommt. Eine ganz große Nina Simone auf Ella. 50er Jahre Mood Indigo. Ich wünsche euch einen richtig schönen Nachmittag. Bis gleich, euer Viktor.

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6: Ich bin Silke Rech. Das Berliner Luxushotel Adlon steht möglicherweise vor dem Verkauf. Die mehr als 4000 Eigentümer entscheiden derzeit über eine Veräußerung der berühmten Immobilie. Als Mindestverkaufspreis sind 280 Millionen Euro vorgesehen. Kommt die erforderliche Mehrheit zustande, soll das Hotel in einem internationalen Bieterverfahren angeboten werden. Für den Hotelbetrieb und die Gäste soll sich vorerst nichts ändern. In Brandenburg ist die Zahl der Menschen mit ausländischer Staatsangehörigkeit in den vergangenen 10 Jahren deutlich gestiegen. Ihr Anteil liegt inzwischen bei gut 7% und damit weiter unter dem Bundesdurchschnitt. Gleichzeitig spielen Zugewanderte eine immer wichtigere Rolle auf dem Arbeitsmarkt und gleichen den Rückgang deutscher Beschäftigter fast vollständig aus. Das Bundeskartellamt geht den hohen Spritpreisen weiter nach. Dafür hat die Behörde Verfahren gegen alle Raffineriebetreiber in Deutschland eingeleitet.
7: Das Bundeskartellamt will prüfen, ob die Preise durch die tatsächlichen Kosten der Unternehmen gerechtfertigt sind. Zwei Betreiber wollten ihre Auskunftspflicht vor Gericht stoppen, hatten damit aber zunächst keinen Erfolg. Außerdem überprüft das Kartellamt die sogenannte 12-Uhr-Regel an Tankstellen. Hintergrund sind zuletzt wieder mehr Verstöße gegen die Preisvorgaben. Timo Wiesner, Redaktion.
6: Landwirte in Europa warnen wegen der anhaltenden Hitze, Trockenheit und vieler Waldbrände vor deutlich schlechteren Ernten. Betroffen sind unter anderem Getreide, Mais, Gemüse und Wein. Auch die Europäische Union hat ihre Ernteprognosen nach unten korrigiert. Experten befürchten deshalb steigende Preise für Lebensmittel wie Speiseöl und Olivenöl. Angesichts der anhaltenden Hitzewelle fordern Umwelt- und Sozialverbände sowie Gewerkschaften einen Hitzegipfel. Sie verlangen von der Politik schnelle Maßnahmen gegen die Folgen von Hitze und Trockenheit für Menschen, Natur und Wirtschaft. Auch Fridays for Future hat für Donnerstag eine Demonstration vor dem Kanzleramt angekündigt. Die aktuellen Temperaturen in Berlin am Alex und am Funkturm 28 Grad, genauso in Potsdam am Stadtschloss. Heute eine Mischung aus heiteren Abschnitten und teilweise kräftigen bis unwetterartigen Schauern und Gewittern. Maximal um 33 Grad. Morgen ein Wechsel von Wolken und Sonnenschein. Bis in den Vormittag noch gebietsweise Schauer oder örtlich kräftige Gewitter. Nach kurzer Pause am Nachmittag und Abend erneut örtlich Schauer und Gewitter, vereinzelt Unwetter. Höchstwerte 33 Grad.
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Dankeschön, Viktor Worms. Lieber Viktor, normalerweise übergebe ich ja an dich. Das mache ich dann nachher 18 Uhr auch wieder, so wie immer. In dieser und in der nächsten Woche ist es aber so, dass Viktor auch vor mir moderiert. Unser lieber Kollege Erik Sommer, der hat sich wirklich den Urlaub verdient und ist in selbigem. Ich bin Petra Schwarz, für euch da, nicht im Urlaub, bis 18 Uhr. Lasst uns den Nachmittag einfach schön machen miteinander, mit toller Musik, mit Informationen, mit allen möglichen Dingen, die mit uns zu tun haben, mit Ella. Fühl den besten Jazz, Soul und Blues. Und da haben wir jetzt hier was ganz Ruhiges, was Tiefsinniges. Ein Song, der einen Inhalt hat, da kann ich nur sagen, ja. Let alone the one you love. Guter Tipp von

The Man I Love, Etta James war das. Eine Frau, die ja auch anders konnte. Mit der wollte man sich nicht unbedingt anlegen, mit der Jazz-, Soul- und Blues-Legende, denn sie hatte nicht nur eine einzigartige Stimme, sie wusste sie auch einzusetzen. Deshalb wurde sie auch manchmal die temperamentvolle Etta genannt, zumindest eine Zeit lang im Musikbusiness. Heute ist ja die Frage, ob man das

0: ist alles Quatsch. Da bin ich Feministin. Ich mache gern das, was auch Männer machen und singe dann darüber. Also kann ich auch darüber singen, wie man sich zudröhnt oder jemanden mit einer Bierflasche verhaut.
1: Das nehmen wir jetzt mal nicht so wörtlich. Etta James war das hier bei uns, bei Ella. Und jetzt nochmal Frauenpower. The Womack Sisters.

Nora Jones war das. It was you hier bei uns bei Ella. Fühl den besten Jazz, Soul und Blues. Gut, dass ihr hier seid. Also ich freue mich immer, wenn Leute dabei sind, denn sonst wäre ich ja hier ganz allein. Das wäre ganz blöd und insofern toll. Und hört mal, was ist denn das hier schon mal gehört? The Dave Brubeck Quartet, Take 5.

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Chris Mindoki, Diane Reeves, Michael Brecker, Ricky Peterson und Paul Peterson. Also alleine diese fünf Namen vereint in einem Musikstück. Also muss man erstmal zusammenkriegen. Und das ist hier bei Ella für den besten Jazz, Soul und Blues. Der Wahnsinn. Ich bin Petra Schwarz und immer wieder baff, was wir hier alles so bieten können. Ihr wisst das ja, sonst wäret ihr ja nicht dabei. Freut mich also, dass ihr dabei seid und wir den Nachmittag gemeinsam verbringen. Und jetzt kommt schon wieder so ein Knaller hier. Mama's Gun und Brian.

berechtigte Frage. What's going on? Roberta Fleck hat diese gestellt. Und zwar aufgenommen im Jahre 1971 und heute am 4. August 2026 hier bei uns bei Ella fühl den besten Jazz, Soul und Blues gehört. Ich sag euch, was hier weiter losgeht. Alone Together ist angesagt, wo ich ja immer schon bei dem Titel denke, okay, zu den Fakten. Es ist ein im Februar 2024 veröffentlichter Song des US-amerikanischen Blues-Rock-Gitarristen und Sängers Gary Clark Jr., der in Zusammenarbeit mit dem Jazz-Trompeter Kian Harrod entstanden ist. Ja, und wir werden es ja gleich hören. Dieser Song, Alone Together, kombiniert Clark Juniors typischen modernen Blues- und Rhythm-and-Blues-Sound mit den atmosphärischen Jazz-Trompetenklängen von Kian Harrod. Und das Ganze klingt so.

You've changed. Hm, ja klar. Also ich denke, wir verändern uns jeden Tag ein bisschen. Und das ist auch gut so, finde ich jedenfalls. Natürlich gibt's da so Grundkonstellationen in der Persönlichkeit, aber was wäre denn, wenn wir das nicht tun würden? Fände ich langweilig und auch realitätsfern, wenn dem nicht so wäre. So, dazu also meine Gedanken und dann habe ich jetzt mit euch zusammen noch bis 15 Uhr auf der Playlist Lou Rolls, Groovy People und auf die freut er sich. Naja, das sind wir doch, oder?

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4: Ich bin Silke Reich. Das Berliner Luxushotel Adlon steht möglicherweise vor dem Verkauf. Die mehr als 4000 Eigentümer entscheiden derzeit über eine Veräußerung der berühmten Immobilie. Als Mindestverkaufspreis sind 280 Millionen Euro vorgesehen. Kommt die erforderliche Mehrheit zustande, soll das Hotel in einem internationalen Bieterverfahren angeboten werden. Für den Hotelbetrieb und die Gäste soll sich vorerst nichts ändern. In Brandenburg ist die Zahl der Menschen mit ausländischer Staatsangehörigkeit in den vergangenen 10 Jahren deutlich gestiegen. Ihr Anteil liegt inzwischen bei gut 7% und damit weiter unter dem Bundesdurchschnitt. Gleichzeitig spielen Zugewanderte eine immer wichtigere Rolle auf dem Arbeitsmarkt und gleichen den Rückgang deutscher Beschäftigter fast vollständig aus. Das Bundeskartellamt geht den hohen Spritpreisen weiter nach. Dafür hat die Behörde Verfahren gegen alle Raffineriebetreiber in Deutschland eingeleitet.
5: Das Bundeskartellamt will prüfen, ob die Preise durch die tatsächlichen Kosten der Unternehmen gerechtfertigt sind. Zwei Betreiber wollten ihre Auskunftspflicht vor Gericht stoppen, hatten damit aber zunächst keinen Erfolg. Außerdem überprüft das Kartellamt die sogenannte 12-Uhr-Regel an Tankstellen. Hintergrund sind zuletzt wieder mehr Verstöße gegen die Preisvorgaben. Timo Wiesner, Redaktion.
4: Landwirte in Europa warnen wegen der anhaltenden Hitze, Trockenheit und vieler Waldbrände vor deutlich schlechteren Ernten. Betroffen sind unter anderem Getreide, Mais, Gemüse und Wein. Auch die Europäische Union hat ihre Ernteprognosen nach unten korrigiert. Experten befürchten deshalb steigende Preise für Lebensmittel wie Speiseöl und Olivenöl. Angesichts der anhaltenden Hitzewelle fordern Umwelt- und Sozialverbände sowie Gewerkschaften einen Hitzegipfel. Sie verlangen von der Politik schnelle Maßnahmen gegen die Folgen von Hitze und Trockenheit für Menschen, Natur und Wirtschaft. Auch Fridays for Future hat für Donnerstag eine Demonstration vor dem Kanzleramt angekündigt. Die aktuellen Temperaturen in Berlin am Alex und am Funkturm 28 Grad, genauso in Potsdam am Stadtschloss. Heute eine Mischung aus heiteren Abschnitten und teilweise kräftigen bis unwetterartigen Schauern und Gewittern. Maximal um 33 Grad. Morgen ein Wechsel von Wolken und Sonnenschein. Bis in den Vormittag noch gebietsweise Schauer oder örtlich kräftige Gewitter. Nach kurzer Pause am Nachmittag und Abend erneut örtlich Schauer und Gewitter, vereinzelt Unwetter. Höchstwerte 33 Grad.
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Night and Day, so hieß der Song da gerade eben. Und wir sind ja auch Tag und Nacht oder Nacht und Tags für euch da, hier bei Ella. Fühl den besten Jazz, Soul und Blues. Und während sich Human hier interpretiert von Ellie Brunner und Papik so langsam reinschummelt, schaue ich mal für uns, was der 4. August an Kuriosem uns bietet. Tag des Weißweins oder Tag des Champagners? Naja, kann man ja abends mal ein Gläschen trinken. Aber Tag der Schokoladentropfenkekse. Könnt ihr euch darunter was vorstellen? Ich nicht so richtig. Wobei bei Schokolade, da könnte ich ja Tag und Nacht anspringen, wie eben so manche Menschen. Human kommt hier. Ellie Brunner und Papik.

Peggy Lee und Fever aus dem Jahre 1967. Ja, das ist fast 60 Jahre alt, also hört man nicht, finde ich. Hier bei uns auf Ella für den besten Jazz, Soul und Blues. Und jetzt kommt ein Stück, das ist ganz neu. Crazy Crying heißt es. Das ist der Eröffnungstrack des in diesem Jahr erschienenen Studioalbums Future Soul der Tedeschi Trucks Band. Und die beiden, nämlich Susan Tedeschi und Derek Trucks, eine US-amerikanische Blues-Rock-Formation, so könnte man bürokratisch sagen, ansonsten ist es einfach ein Ehepaar namens Susan Tedeschi und Derek Trucks, die zusammen Musik machen. Ja, und dieses energiegeladene Stück, das haben sie unter anderem als fulminanten Opener für ihre gefeierten Konzerte genommen, wie zum Beispiel beim Auftritt in einem großen New Yorker Theater. Und jetzt treten sie hier bei uns auf, bei Ella, die Tedeschi Trucks Band mit Crazy Crying.

Ja, ihr Lieben, wir haben ja heute Dienstag, den 4. August. Wie geht's euch denn so an diesem August-Dienstag, dem 1. August-Dienstag in diesem Jahr 2026? Für mich rennt die Zeit und rennt, was natürlich auch viel damit zu tun hat, dass wir jeden Tag hier in der Woche zusammen sind, was sehr schön ist, aber wiederum eben dann auch oft zu schnell vorbeigeht. Nutzen wir doch wirklich weiter die Zeit. Laura Fugie haben wir da gerade gehört und das hier ist Buddy Rich, Groovin' Heart.

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3: Ich bin Silke Rech. Eine beschädigte Gasleitung hat heute Morgen in Berlin-Siemensstadt für Verkehrsbehinderungen gesorgt. Der Gasaustritt konnte inzwischen gestoppt werden. Jetzt wird das betroffene Leitungsstück ausgetauscht. Der Siemensdamm ist in Richtung Spandau wieder befahrbar. In Richtung Jakob-Kaiser-Platz bleibt während der Reparaturarbeiten eine Spur gesperrt. Nach dem großen Waldbrand auf dem ehemaligen Truppenübungsplatz bei Jüterbog ermittelt die Polizei wegen des Verdachts der Brandstiftung. Das Feuer war vergangene Woche aus bislang ungeklärter Ursache ausgebrochen und hatte sich auf rund 300 Hektar ausgebreitet. Die Ermittler haben Spuren gesichert. Bei den Löscharbeiten kamen erstmals auch ferngesteuerte Löschfahrzeuge zum Einsatz.
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3: Nach einer mutmaßlich antisemitischen Attacke auf das jüdische Kulturschiff MS Goldberg am Berliner Wannsee ermittelt der Staatsschutz. Ein Bootsführer soll die Besatzung beleidigt und volksverhetzende Parolen gerufen haben. Der Vorfall wurde auf Video festgehalten. Die Polizei ermittelt wegen des Verdachts der Volksverhetzung. Die aktuellen Temperaturen in Berlin am Alex und am Funkturm 28 Grad, genauso in Potsdam am Stadtschloss. Heute eine Mischung aus heiteren Abschnitten und teilweise kräftigen bis unwetterartigen Schauern und Gewittern. Maximal um 33 Grad. Morgen ein Wechsel von Wolken und Sonnenschein. Bis in den Vormittag noch gebietsweise Schauer oder örtlich kräftige Gewitter. Nach kurzer Pause am Nachmittag und Abend erneut örtlich Schauer und Gewitter, vereinzelt Unwetter. Höchstwerte 33 Grad.

So, wir wissen jetzt, was in der Region los ist. Aktuelles aus Berlin und Brandenburg haben wir gerade gehört. Und außerdem Tony Bennett und Juanes, The Shadow of Your Smile. Tony Bennett wäre ja gestern 100 Jahre alt geworden. Wir haben ihn geehrt mit 4 größeren Beiträgen. Und außerdem gibt's ja auch noch das Album der Woche. Nachher dann in einer Dreiviertelstunde, na, nicht mehr ganz, knappe Dreiviertelstunde hier bei mir am Nachmittag. Ansonsten, was die Beiträge betrifft über das Leben von Tony Bennett. Und der Mann wäre ja nicht nur gestern 100 geworden, sondern er ist knapp 97 geworden. Und da lässt sich viel erzählen. Wir haben das in 4 Beiträgen zusammengefasst. Mein Kollege Erik Sommer hat das wunderbarerweise gemacht. Und wenn ihr das gestern nicht hören konntet, dann hört doch einfach mal auf unserer Website ellaradio.de rein. Tony Bennett zum 100.

The Look of Love konnten wir mitsingen, ne? Gehört hier bei uns bei Ella für den besten Jazz, Soul und Blues. Ja, und so klingt's heute Abend im B-Flat hier in Berlin.

Niklas Lukassen ist das, mittlerweile einer der profiliertesten Jazzmusiker Deutschlands, geboren wie so viele Jazzlegenden im beschaulichen Horb am Neckar, hat das Album Still Waters vorgelegt, stille Wasser, die ja bekanntlich tief sind. Und in dieser Tiefe forscht das Quartett rund um den deutschen Bassisten nach Klängen, Melodien und Rhythmen. Mit 16 kam Lukassen aus dem bereits angesprochenen Städtchen am Neckar nach Berlin, um sich einen Namen im deutschen Jazz zu machen. Das hat er geschafft und im Weltweiten jetzt gleich mit. Und heute lebt er zur Hälfte in London. Sein Mentor an der Manhattan School of Music war übrigens der große Ron Carter. Ja, wenn ihr das Ganze live erleben wollt, heute geht's los um 21 Uhr im B-Flat in Berlin-Mitte.

Charles und die Blue Lab Beats haben wir hier gerade gehört bei uns bei Ella. Fühl den besten Jazz, Soul und Blues until the morning. Also bis dahin müssen wir nicht warten. Wir haben in wenigen Minuten um 16 Uhr Aktuelles für euch. Die neuesten Nachrichten aus Berlin, Brandenburg, Deutschland und der Welt. Ich bin Petra Schwarz und danach auch noch für euch da.

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5: Ich bin Silke Reich. Das Einkaufszentrum Boulevard Berlin in Steglitz wird teilweise umgebaut. Ab 2028 sollen dort 217 möblierte Apartments entstehen. Das Einkaufszentrum bleibt dabei weiter geöffnet und der Einzelhandel soll erhalten bleiben. Die Betreiber reagieren damit auf den zunehmenden Leerstand und wollen künftig Wohnen und Einkaufen unter einem Dach miteinander verbinden. An mehreren Badeseen in Brandenburg wird derzeit vor Blaualgen und Zerkarien gewarnt. Betroffen sind unter anderem Badestellen im Havelland sowie in Potsdam. Die Behörden weisen darauf hin, dass sich die Belastung je nach Wind und Wetter schnell ändern kann. In Berlin können dagegen alle offiziellen Badestellen derzeit ohne Einschränkungen genutzt werden. Nach der Migrationskrise in der spanischen Exklave Ceuta haben die EU-Innenminister ihre Unterstützung für Spanien bekräftigt. Zugleich fordern sie eine bessere Vorbereitung auf ähnliche Krisen an den EU-Außengrenzen. Dazu sollen unter anderem Frühwarnsysteme ausgebaut werden. Inzwischen sind fast alle Migranten, die vergangene Woche nach Ceuta gelangt waren, nach Marokko zurückgekehrt. Die Waldbrandlage bleibt in mehreren Ländern angespannt. In Griechenland sind die Feuer westlich von Athen zwar weitgehend unter Kontrolle, die Einsatzkräfte warnen aber weiter vor neuen Bränden.
6: In den Niederlanden kämpfen hunderte Feuerwehrleute gegen einen Großbrand nahe der deutschen Grenze. Auch im US-Bundesstaat Washington sind tausende Einsatzkräfte im Kampf gegen die Flammen. Dort wurden hunderte Häuser zerstört und zehntausende Menschen mussten ihre Wohnungen verlassen. Noah Ulrich, Redaktion.
5: Das Bundeskartellamt kommt bei der Prüfung der hohen Spritpreise nach eigenen Angaben voran. Die Behörde untersucht, ob die Preisforderungen der Raffinerien gerechtfertigt sind. Erste Antworten der Unternehmen liegen bereits vor. Außerdem überprüft das Kartellamt weiter die umstrittene 12-Uhr-Regel an Tankstellen, weil es dort zuletzt wieder mehr Verstöße gegeben hat. Die aktuellen Temperaturen in Berlin am Alex und am Funkturm 33 Grad, in Potsdam im holländischen Viertel 32. Heute eine Mischung aus heiteren Abschnitten und teilweise kräftigen bis unwetterartigen Schauern und Gewittern. Maximal um 33 Grad. Morgen ein Wechsel von Wolken und Sonnenschein. Bis in den Vormittag noch gebietsweise Schauer oder örtlich kräftige Gewitter. Nach kurzer Pause am Nachmittag und Abend erneut örtlich Schauer und Gewitter, vereinzelt Unwetter. Höchstwerte 33 Grad.
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mit der Querflöte hier bei Van Morrison. War ich ja sofort dabei bei Moondance als frühere Querflötistin, die heute immer ganz neidisch ist, was da alles rauszuholen ist. Bei mir ist es so lange her und ich kriege, glaube ich, keinen Ton mehr wirklich raus. Vielleicht übe ich ja mal. Und dann machen wir hier die Ella Radio Band. Oh Gott, hoffentlich habe ich hier kein leeres Versprechen jetzt gerade abgegeben. Ja, ich bin Petra Schwarz und eure Begleiterin noch bis 18 Uhr. Und hier kommt MT Jones bei uns hier bei Ella. Fühl den besten Jazz, Soul und Blues.

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1: I left my heart in San Francisco. Wenn man diesen Titel hört, weiß man schon, es muss um Tony Bennett gehen. Genau, das ist das Album der Woche hier bei Ella. Fühl den besten Jazz, Soul und Blues. Und warum haben wir das genau jetzt? Weil er am gestrigen Montag 100 Jahre alt geworden wäre. Und da gibt es ja wirklich kein passenderes Album als I Left My Heart in San Francisco, wenn man das weiterhin würdigen möchte. Ja, der Titelsong, den hat man natürlich im Ohr. Doch die Stärke des Albums liegt nicht nur in seinem berühmten Titelstück. Songs wie The Best Is Yet To Come haben wir gestern gehört. Smile oder Have I Told You Lately, was wir heute hören, zeigen Tony Bennett ja in Bestform. Als Sänger mit außergewöhnlichem Ausdruck, perfektem Timing und der seltenen Fähigkeit, große Standards gleichzeitig intim und zeitlos wirken zu lassen. Da bewegte sich sein Stil ja zwischen Jazz, Pop und klassischem Gesang. Und genau diese Verbindung machte ihn über Jahrzehnte hinweg zu einem Vorbild für Generationen von Künstlerinnen und Künstlern. Ja, und gefragt danach, woher denn wohl seine Musikalität kommt,

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2: Tony Bennett, und jetzt hören wir, wie angekündigt, Have I Told You Lately?

0: war die wunderbare Madeleine Peru mit Walking After Midnight. Und ihr seid bei Ella für den besten Jazz, Soul und Blues. Wir haben halb fünf Aktuelles aus der Region, aus Berlin und Brandenburg. Und falls ihr es vergessen habt, was L-O-V-E bedeutet oder bedeuten kann, dann hört ihr das jetzt. Viel Spaß, Nat King Cole.
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1: Ich bin Silke Reich. 6 Wochen vor der Berliner Abgeordnetenhauswahl ist der Sozialomat online gegangen. Das Informationsangebot der Diakonie ermöglicht es Wählern, die Positionen der Parteien zu sozialen Themen wie Wohnen, Gesundheit, Pflege, Armut oder Integration miteinander zu vergleichen. 12 der 17 Parteien, die zur Wahl antreten, haben sich daran beteiligt. Nach einem tödlichen Unfall auf der A2 bei Lenin ist ein 25 Jahre alter Autofahrer wegen fahrlässiger Tötung zu einer Bewährungsstrafe verurteilt worden. Das Amtsgericht in Brandenburg an der Havel geht davon aus, dass der Mann den Unfall durch Unachtsamkeit verursacht hat. Dabei kam ein Mitfahrer ums Leben, ein weiterer wurde schwer verletzt. Der Verurteilte hatte vor Gericht seine Schuld eingeräumt.
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1: Eine seit April vermisste 16-Jährige aus Berlin wird nicht mehr gesucht. Die Polizei teilte mit, dass der Aufenthaltsort der Jugendlichen inzwischen bekannt ist. Sie war Anfang April aus einer Jugendhilfeeinrichtung in Charlottenburg-Wilmersdorf verschwunden. Die öffentliche Fahndung wurde inzwischen eingestellt. Die aktuellen Temperaturen in Berlin am Alex und am Funkturm 33 Grad, in Potsdam im holländischen Viertel 32. Heute eine Mischung aus heiteren Abschnitten und teilweise kräftigen bis unwetterartigen Schauern und Gewittern. Maximal um 33 Grad. Morgen ein Wechsel von Wolken und Sonnenschein. Bis in den Vormittag noch gebietsweise Schauer oder örtlich kräftige Gewitter. Nach kurzer Pause am Nachmittag und Abend erneut örtlich Schauer und Gewitter, vereinzelt Unwetter. Höchstwerte 33 Grad.

Ganz klar, das war Michael Bublé hier bei uns bei Ella. Fühl den besten Jazz, Soul und Blues. Ich schau mal, was wir bis 5 noch so auf der Playlist haben. Dinah Crawl zum Beispiel oder Tom Misch, Cool and the Gang kommen noch. Und vorher aber gehen wir mal mit drei Herren auf die Vogelbalz. Alexander Rüß, Luca Curcio und Sebastian Merck. So stellen sich die drei Instrumentalisten eine Vogelbalz vor. Bitteschön.

so kann es auch klingen hier bei uns, bei Ella. Fühl den besten Jazz, Soul und Blues. Cool and the Gang waren das. Jungle Boogie. Ja, was macht ihr denn heute so an diesem Dienstagnachmittag? Wozu ist der für euch angetan? Vielleicht meldet ihr euch einfach mal unter 08000 54 55 56. Können wir uns ja mal kurz drüber austauschen, was ihr so macht an einem solchen Nachmittag. Ich mache hier im Studio weiter, so viel ist mal klar, bis 18 Uhr bin ich noch da und habe jetzt die besondere Version eines Klassikers für euch. Singing in the Rain, der finale Track auf dem Dinah Crawl Album This Dream of You, im September 2020 erschienen. Und da beschreibt die Jazzpianistin und Sängerin das Stück selbst als den Abspann oder Endtitle des Albums. Und so klingt's dann. I'm singing in the rain.

Ja, ihr seid bei Ella. Wo sonst? Fühl den besten Jazz, Soul und Blues. Weiter mit Petra Schwarz im Studio. Da haben wir dann in wenigen Minuten das Neueste aus Berlin, Brandenburg, Deutschland und der Welt. Wie immer um voll, also zur vollen Stunde. Und bis dahin hier diese Herren, Tom Misch, Yusef Days und Freddie Gibbs, Knight Rider. Ist noch nicht ganz so weit, aber wir können uns ja schon mal langsam reindenken.

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7: Ich bin Silke Reich. Das Einkaufszentrum Boulevard Berlin in Steglitz wird teilweise umgebaut. Ab 2028 sollen dort 217 möblierte Apartments entstehen. Das Einkaufszentrum bleibt dabei weiter geöffnet und der Einzelhandel soll erhalten bleiben. Die Betreiber reagieren damit auf den zunehmenden Leerstand und wollen künftig Wohnen und Einkaufen unter einem Dach miteinander verbinden. An mehreren Badeseen in Brandenburg wird derzeit vor Blaualgen und Zerkarien gewarnt. Betroffen sind unter anderem Badestellen im Havelland sowie in Potsdam. Die Behörden weisen darauf hin, dass sich die Belastung je nach Wind und Wetter schnell ändern kann. In Berlin können dagegen alle offiziellen Badestellen derzeit ohne Einschränkungen genutzt werden. Nach der Migrationskrise in der spanischen Exklave Ceuta haben die EU-Innenminister ihre Unterstützung für Spanien bekräftigt. Zugleich fordern sie eine bessere Vorbereitung auf ähnliche Krisen an den EU-Außengrenzen. Dazu sollen unter anderem Frühwarnsysteme ausgebaut werden. Inzwischen sind fast alle Migranten, die vergangene Woche nach Ceuta gelangt waren, nach Marokko zurückgekehrt. Die Waldbrandlage bleibt in mehreren Ländern angespannt. In Griechenland sind die Feuer westlich von Athen zwar weitgehend unter Kontrolle, die Einsatzkräfte warnen aber weiter von neuen Bränden.
8: In den Niederlanden kämpfen hunderte Feuerwehrleute gegen einen Großbrand nahe der deutschen Grenze. Auch im US-Bundesstaat Washington sind tausende Einsatzkräfte im Kampf gegen die Flammen. Dort wurden hunderte Häuser zerstört und zehntausende Menschen mussten ihre Wohnungen verlassen. Noah Ulrich, Redaktion.
7: Das Bundeskartellamt kommt bei der Prüfung der hohen Spritpreise nach eigenen Angaben voran. Die Behörde untersucht, ob die Preisforderungen der Raffinerien gerechtfertigt sind. Erste Antworten der Unternehmen liegen bereits vor. Außerdem überprüft das Kartellamt weiter die umstrittene 12-Uhr-Regel an Tankstellen, weil es dort zuletzt wieder mehr Verstöße gegeben hat. Die aktuellen Temperaturen in Berlin am Alex und am Funkturm 33 Grad, in Potsdam im holländischen Viertel 32. Heute eine Mischung aus heiteren Abschnitten und teilweise kräftigen bis unwetterartigen Schauern und Gewittern. Maximal um 33 Grad. Morgen ein Wechsel von Wolken und Sonnenschein, bis in den Vormittag noch gebietsweise Schauer oder örtlich kräftige Gewitter. Nach kurzer Pause am Nachmittag und Abend erneut örtlich Schauer und Gewitter, vereinzelt Unwetter. Höchstwerte 33 Grad.
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Norah Jones, Carry On. Ihr seid bei Ella. Fühl den besten Jazz, Soul und Blues. Wir haben es noch eine Stunde miteinander zu tun, wenn ihr denn wollt. Ihr wisst ja, ich will. Immer in der Woche zwischen 14 und 18 Uhr. Und dann habe ich immer beste Musik für euch. Zum Beispiel das hier, die Cut Capers zusammen mit KOG Running. Ich wünsche uns viel Spaß.

muss man auch manchmal sagen. Esperanza Spalding waren das und Joe Lovano hier bei uns bei Ella. Für den besten Jazz, Soul und Blues hat inzwischen dann auch schon 14 Jahre auf dem Buckel. 2012 wurde das aufgenommen. Ja, und jetzt kommen wir mal zu dem schottischen Jazzpianisten Fergus McCready. Der ist in diesem Jahr schon mit zwei verschiedenen musikalischen Veröffentlichungen und Projekten unter dem Namen The Pass bzw. Flight Pass im Rampenlicht erschienen. Wie man es von ihm kennt, verbindet er typischen energiegeladenen Modern Jazz mit traditionellen schottischen Folk-Elementen, klar. Da kommt er ja her. Und das zweite Projekt, Flight Pass, ist ein im Jahr 2026 uraufgeführtes Kammermusikwerk, übrigens für klassisches Klaviertrio. Und interessant, das viersätzige Stück wurde von einem Foto eines Gauklerfalken inspiriert, was es alles gibt, der sich mit seinen Jungen in der Luft um Beute streitet. Das ist ja wiederum komisch. Ich dachte, ein Elternteil muss sich immer um die Kinder kümmern, aber die streiten offenbar und das hat McCready musikalisch verarbeitet. Das würden wir dann allerdings auf Klassikradio hören, denn es ist ja ein Kammermusikwerk für klassisches Klaviertrio. Wir hören ersteres, The Pass, aus diesem Jahr, Fergus McCready, hier bei uns auf Ella.

never too much, sagt ihr das auch manchmal? In bestimmten Situationen ich ja, aber immer? Nee, also immer nicht. Ich bin Petra Schwarz und sage das zu Ella Radio. Da ist es niemals zu viel. Ella, fühl den besten Jazz, Soul und Blues. Wir haben jetzt gleich Aktuelles aus Berlin und Brandenburg und bis dahin noch Natalie Cole und La Costa.

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7: Ich bin Silke Reich. 6 Wochen vor der Berliner Abgeordnetenhauswahl ist der Sozialomat online gegangen. Das Informationsangebot der Diakonie ermöglicht es Wählern, die Positionen der Parteien zu sozialen Themen wie Wohnen, Gesundheit, Pflege, Armut oder Integration miteinander zu vergleichen. 12 der 17 Parteien, die zur Wahl antreten, haben sich daran beteiligt. Nach einem tödlichen Unfall auf der A2 bei Lenin ist ein 25 Jahre alter Autofahrer wegen fahrlässiger Tötung zu einer Bewährungsstrafe verurteilt worden. Das Amtsgericht in Brandenburg an der Havel geht davon aus, dass der Mann den Unfall durch Unachtsamkeit verursacht hat. Dabei kam ein Mitfahrer ums Leben, ein weiterer wurde schwer verletzt. Der Verurteilte hatte vor Gericht seine Schuld eingeräumt.
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7: Eine seit April vermisste 16-Jährige aus Berlin wird nicht mehr gesucht. Die Polizei teilte mit, dass der Aufenthaltsort der Jugendlichen inzwischen bekannt ist. Sie war Anfang April aus einer Jugendhilfeeinrichtung in Charlottenburg-Wilmersdorf verschwunden. Die öffentliche Fahndung wurde inzwischen eingestellt. Die aktuellen Temperaturen in Berlin am Alex und am Funkturm 33 Grad, in Potsdam im holländischen Viertel 32. Heute eine Mischung aus heiteren Abschnitten und teilweise kräftigen bis unwetterartigen Schauern und Gewittern. Maximal um 33 Grad. Morgen ein Wechsel von Wolken und Sonnenschein. Bis in den Vormittag noch gebietsweise Schauer oder örtlich kräftige Gewitter. Nach kurzer Pause am Nachmittag und Abend erneut örtlich Schauer und Gewitter, vereinzelt Unwetter. Höchstwerte 33 Grad.

Das wunderbare Stella Starlight Trio hier bei uns bei Ella für den besten Jazz, Soul und Blues. Und was erwartet uns bis 18 Uhr zum Beispiel Incognito? Oder ich sag mal die alten Haudegen Chet Baker und Miles Davis. Und Tom Funk, der kommt jetzt auf der Stelle. Brighter Day.

Miles Davis, den wir ja neulich auch zum 100-jährigen Geburtstag gratuliert haben, genauso wie Tony Bennett gestern. Und das auch tun werden am Sonntagabend mit einem Konzert von Tony Bennett. Und dann klingt's so.

Tony Bennett at Carnegie Hall, New York, 1962. Ja, zum 100. Geburtstag von Tony Bennett schenken wir uns selbst dieses legendäre Konzert und vermutlich Bennetts erfolgreichstes Live-Album. Und das nicht ohne Grund. Bis 1961 galt die ruhmreiche Carnegie Hall in New York als der heilige Tempel der Klassik. Ein Popmusiker auf diesen heiligen Brettern? Undenkbar. Doch dann kam 1961 Judy Garland und kurz danach eben Tony Bennett und konfrontierten die Halle erstmals mit unsinfonischer Musik. Die Wände haben es überlebt und Tony Bennett brillierte, zweifelsohne auf der Höhe seiner musikalischen und stimmlichen Fähigkeiten, präsentierte er dem begeisterten Publikum einen Broadway- und Great American Songbook-Klassiker nach dem anderen. Und kurz danach konstatierte der große Frank Sinatra, Tony Bennett ist der beste Sänger unserer Zeit. Er begeistert mich jedes Mal, wenn ich ihn höre. Naja, das sollten wir uns ja am Sonntagabend 18 Uhr hier bei Ella auch nicht entgehen lassen. 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Jetzt schon mal

It's About Time, dieses Stichwort von Incognito und Joy Rose, das greife ich jetzt mal auf, schaue auf die Uhr, sehe, dass es in wenigen Minuten 18 Uhr ist, Zeit für mich zu gehen und meinem Kollegen Victor Worms das Feld zu überlassen. Er wird euch wunderbar durch diesen Abend geleiten, wie immer. Und ich, Petra Schwarz, wünsche einen schönen solchen.

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1: Ich bin Silke Reich. 1,5 Monate vor der Berliner Abgeordnetenhauswahl liegt die Linke laut einer neuen Umfrage erstmals allein auf Platz 1. Die CDU folgt auf Rang 2 und konnte vom Wechsel ihres Spitzenkandidaten bislang nicht profitieren. Dahinter liegen AfD und Grüne, die SPD verliert weiter an Zustimmung. Die FDP und das BSW würden nach der Umfrage derzeit den Einzug ins Abgeordnetenhaus verpassen. Gewählt wird in Berlin am 20. September. An mehreren Ortsschildern in Oberhavel sind T-Shirts mit dem Aufdruck „Das letzte Hemd" aufgetaucht. Die Polizei hat den Staatsschutz eingeschaltet und prüft, ob eine Straftat vorliegt. Hinter der Aktion steckt nach bisherigen Erkenntnissen eine bundesweit vernetzte Protestbewegung aus dem rechtspopulistischen Spektrum. Die Stadt Hennigsdorf ließ die T-Shirts bereits entfernen. Nach der Migrationskrise in der spanischen Exklave Ceuta wollen die EU-Staaten künftig enger zusammenarbeiten. Die Innenminister haben sich dafür in einer Sondersitzung ausgesprochen.
2: Sie wollen ähnliche Situationen an den EU-Außengrenzen künftig früher erkennen. Dafür sollen Frühwarnsysteme ausgebaut und soziale Netzwerke stärker beobachtet werden. Außerdem betonte die EU ihre Solidarität mit Spanien. Vergangene Woche hatten zeitweise zehntausende Menschen Ceuta von Marokko aus erreicht. Timo Wiesner, Redaktion.
1: Im Streit um die wichtige Schifffahrtsroute durch die Straße von Hormuz gibt es Hoffnung auf eine schnelle Einigung. US-Finanzminister Bessent hält eine Vereinbarung mit dem Iran über die freie Durchfahrt von Schiffen noch in dieser Woche für möglich. Der Vermittlerstaat Katar spricht ebenfalls von laufenden Bemühungen. Direkte Gespräche zwischen den USA und dem Iran gibt es derzeit aber nicht. Der Waldbrand in einem niederländischen Naturschutzgebiet nahe der deutschen Grenze breitet sich weiter aus. Inzwischen stehen rund 100 Hektar Wald in Flammen. Rund 300 Einsatzkräfte und Löschhubschrauber kämpfen gegen das Feuer. Wegen des Rauchs wurde ein Campingplatz mit rund 300 Gästen geräumt. Außerdem ist eine Bahnstrecke gesperrt. Auch in Deutschland wird vor der Rauchentwicklung gewarnt. Die aktuellen Temperaturen in Berlin am Alex und am Funkturm 30 Grad, genauso in Potsdam am Stadtschloss. In den kommenden Stunden wechseln bewölkt und weiterhin vereinzelte, aber teils kräftige Schauer oder Gewitter. Morgen ein Wechsel von Wolken und Sonnenschein, bis in den Vormittag noch gebietsweise Schauer oder örtlich kräftige Gewitter. Nach kurzer Pause am Nachmittag und Abend erneut örtlich Schauer und Gewitter, vereinzelt Unwetter. Höchstwerte 33 Grad.
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Worrisome Heart, Melody Gardot aus dem Jahr 2006. Die Nummer ist 20 Jahre alt. Es gibt aber jetzt eine ganz aktuelle neue Auflage dieser, ja, LP, Langspielplatte. Es gibt sie tatsächlich als Langspielplatte. Bisher war sie digital zu haben, auf CD weiß ich nicht, aber auf jeden Fall, jetzt gibt es sie als Schallplatte auf Vinyl und das auch noch in Pink. Also wer einen Plattenspieler hat, kann sich diese Rarität besorgen. Wo genau, kann ich euch gar nicht sagen, aber einfach mal googeln. Ihr werdet sie finden. Das ist was für Sammler. Melody Gardot. Liebe Freunde, schön, dass ihr da seid. Wir haben uns ja heute Vormittag schon gehört. Ich durfte ja den wunderbaren Erik Sommer vertreten. Vielen Dank übrigens auch an Petra Schwarz, die bis jetzt hier für euch zuständig war. Ich darf bis 20 Uhr und ich habe ein bisschen Musik mitgebracht. Ist doch okay, oder? Einverstanden? Jazz, Soul, Blues, Swing, Gospel, alles was dazu gehört, habe ich. Matt Johnson, Flowers in Their Hair.

Evans und das Bill Evans Trio. 1962, da gab es noch keine CDs, da gab es noch keine Downloads. Da ist man in den Plattenladen und hat Schallplatten gekauft. Vinyl. Kurze Singles und lange. Also das wird es auch von Bill Evans geben. Und ich habe ja schon mal erzählt, der Glaube, den ich auch hatte, weil ich sehr, sehr viele Schallplatten hatte eine ganze Zeit lang. Ich mache ja auch schon lang genug Radio. Dass die irgendwann ganz viel wert sind, das ist ein gern genommener Irrtum. Das war nicht so. Ich habe sie dann irgendwann Sammlern geschenkt teilweise. Ein paar habe ich auch verkaufen können und das Geld dann gespendet. Auf jeden Fall. Also Schallplatten, man muss sie lieben. Man darf nicht im 5. oder 6. Stock wohnen. Wenn man so ein paar Tausend hat, dann wird die Sache schwierig, weil das Gewicht gewaltig ist und das halten nicht viele Böden aus. Also da muss man sehr, sehr aufpassen. Bei mir standen sie auch im Keller. Es gibt aber noch sehr viele Sammler, haben da welche und sie werden noch immer wieder im Netz angeboten. Sehr viele wunderbare Platten aus dem Jazz, dem Soul, dem Blues, dem Swing und dem Gospel, die tatsächlich immer wieder auf dem Markt erscheinen. Und wer sowas hat, ich finde es einfach wunderbar, die Dinge anzufassen. Das ist einfach anders als digital. Die teuerste ever. Also wie gesagt, wer jetzt ein paar Tausend hat, der die meisten Schallplatten hat, ist glaube ich ein Mann in Amerika, der hat 8 Millionen mittlerweile gesammelt. Also der muss eine ganze Farm damit ausgestattet haben, wo die überall stehen mögen. Keine Ahnung. Also, wer die Dinger sammelt und hofft, dass sie irgendwann teuer zu verkaufen sind, der irrt, bis auf ein paar ganz wenige. Ein paar ganz wenige Aufnahmen habe ich ja schon erzählt, zum Beispiel die Platte von John Lennon, die er seinem Attentäter kurz vor diesem Attentat noch unterzeichnet hat. Die ist tatsächlich für ein paar hunderttausend Dollar über den Tisch gegangen. Ja, traurige Geschichte, traurige von traurigen Geschichten zu schöner Musik. Und zwar ganz aktueller. Hier ist Mika Millar auf Ella.

Till Brönner auf Ella. An diesem Dienstag, früher Abend, haben wir vor einer Woche auf dem Zigzag Jazz Festival im Gasometer gesehen. Nochmal großes Kompliment an die Veranstalter. Das ganze Ding ist ja jetzt praktisch gelaufen. Das war eine Premiere und diese Premiere, die, glaube ich, schreit danach, dass sie fortgesetzt wird. Ein echtes Highlight im Gasometer in Deutschlands Jazzhauptstadt Berlin. So, wir freuen uns aufs nächste Jahr und jetzt auf Lofi. Treuhörer meiner Show wissen, diese Stimme mag ich und wenn dann noch ein philharmonisches Orchester dazukommt, ja bitte, dann kann nichts mehr schief gehen. Let you break my heart again. Und das ist Ella an diesem Dienstag, früher Abend. Danke fürs Hören.

Kaum wiederzuerkennen, liebe Freunde. Sylvia Nergard und Dream a Little Dream, ein Riesenhit aus den 60er Jahren. Von wem war das Original? Von wem war es? Ich wette, einige von euch haben jetzt auch überlegt. 60er Jahre, Beatmusik, so rund um die Beatles, die Bee Gees, richtig. Es waren die Mamas und die Papas. So, das hier ist kein Cover. Das ist ganz aktuell und das ist ein Kollege, den haben wir häufiger hier im Programm von Ella. Jalen.

Kenny G, ein ganz großer am Saxophon und an der Klarinette, also einer, der wirklich aufgenommen wurde in die Hall of Fame. Dieses Instrument, Saxophon und Klarinette, das waren seine und die hat er schon, also diese Instrumente hat er quasi mit der Muttermilch aufgesogen, weil seine Eltern schon Jazz- und Soul-Fans waren. Und sie waren Fans von Charlie Parker, also war er es auch. John Coltrane, den wir ja auch hier regelmäßig auf Ella spielen. Dann gab es noch Stan Getz, ja, großartig, der Miterfinder des Bossa Nova, auch Musik, die in den Beritt von Ella passt. Und da gibt es noch Michael Brecker, der auch mit ganz vielen Großen der Rockmusik gespielt hat. Klarinette und Saxophon, das scheinen Instrumente zu sein, die Geschwister sind, denn ganz viele dieser Bläser spielen diese beiden Instrumente und speziell die Klarinette. Das ist einfach ein wunderschönes Instrument und ich finde auch vom Klang her passt sie wunderbar in einen frühen Abend. Man streckt alle vier von sich, genießt seine Zeit, vergisst alles, was vorher war. Ein Glas Wein dazu, ein Bier dazu oder auch was Nicht-Alkoholisches. Was kann schöner sein? Ja, schön ist ein gutes Stichwort. Wir kommen zu einer Dame, die ist natürlich auch, sie ist natürlich auch Mittelpunkt des Repertoires von Ella. Und hier ist die wunderbare Billie Holiday in Musik.

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Ja, Freunde, Dienstagabend. Wir schauen gleich zurück auf das, was der Tag gebracht hat. Die Kolleginnen und Kollegen aus der Nachrichtenredaktion geben euch jetzt gleich einen Überblick und dann geht's in meine zweite Stunde mit dem besten Jazz, Soul und Blues hier auf Ella. Wir haben noch ein bisschen Zeit bis zu den Nachrichten. Und wie wäre es denn da zum Beispiel jetzt mit, das ist echt heute eine Stunde der ganz Großen. Wie wäre es jetzt mit Stevie Wonder, 80er Jahre, I ain't gonna stand for it. Bis gleich.

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1: Ich bin Silke Reich. 1,5 Monate vor der Berliner Abgeordnetenhauswahl liegt die Linke laut einer neuen Umfrage erstmals allein auf Platz 1. Die CDU folgt auf Rang 2 und konnte vom Wechsel ihres Spitzenkandidaten bislang nicht profitieren. Dahinter liegen AfD und Grüne, die SPD verliert weiter an Zustimmung. Die FDP und das BSW würden nach der Umfrage derzeit den Einzug ins Abgeordnetenhaus verpassen. Gewählt wird in Berlin am 20. September. An mehreren Ortsschildern in Oberhavel sind T-Shirts mit dem Aufdruck „Das letzte Hemd" aufgetaucht. Die Polizei hat den Staatsschutz eingeschaltet und prüft, ob eine Straftat vorliegt. Hinter der Aktion steckt nach bisherigen Erkenntnissen eine bundesweit vernetzte Protestbewegung aus dem rechtspopulistischen Spektrum. Die Stadt Hennigsdorf ließ die T-Shirts bereits entfernen. Nach der Migrationskrise in der spanischen Exklave Ceuta wollen die EU-Staaten künftig enger zusammenarbeiten. Die Innenminister haben sich dafür in einer Sondersitzung ausgesprochen.
2: Sie wollen ähnliche Situationen an den EU-Außengrenzen künftig früher erkennen. Dafür sollen Frühwarnsysteme ausgebaut und soziale Netzwerke stärker beobachtet werden. Außerdem betonte die EU ihre Solidarität mit Spanien. Vergangene Woche hatten zeitweise zehntausende Menschen Ceuta von Marokko aus erreicht. Timo Wiesner, Redaktion.
1: Im Streit um die wichtige Schifffahrtsroute durch die Straße von Hormuz gibt es Hoffnung auf eine schnelle Einigung. US-Finanzminister Bessent hält eine Vereinbarung mit dem Iran über die freie Durchfahrt von Schiffen noch in dieser Woche für möglich. Der Vermittlerstaat Katar spricht ebenfalls von laufenden Bemühungen. Direkte Gespräche zwischen den USA und dem Iran gäbe es derzeit aber nicht. Der Waldbrand in einem niederländischen Naturschutzgebiet nahe der deutschen Grenze breitet sich weiter aus. Inzwischen stehen rund 100 Hektar Wald in Flammen. Rund 300 Einsatzkräfte und Löschhubschrauber kämpfen gegen das Feuer. Wegen des Rauchs wurde ein Campingplatz mit rund 300 Gästen geräumt. Außerdem ist eine Bahnstrecke gesperrt. Auch in Deutschland wird vor der Rauchentwicklung gewarnt. Die aktuellen Temperaturen in Berlin am Alex und am Funkturm 30 Grad, genauso in Potsdam am Stadtschloss. In den kommenden Stunden wechseln bewölkt und weiterhin vereinzelte, aber teils kräftige Schauer oder Gewitter. Morgen ein Wechsel von Wolken und Sonnenschein, bis in den Vormittag noch gebietsweise Schauer oder örtlich kräftige Gewitter. Nach kurzer Pause am Nachmittag und Abend erneut örtlich Schauer und Gewitter, vereinzelt Unwetter. Höchstwerte 33 Grad.
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Sting und Moonlight aus dem Jahr 1995. Was macht eigentlich Sting? Der Mann hat sich ziemlich zurückgezogen, lebt auf seiner Farm irgendwo in Hinterengland und er genießt so etwas wie den Ruhestand. Hin und wieder kommt ein Lebenszeichen, dann gibt er wieder ein paar Konzerte. Und in diesen Konzerten spielt er mittlerweile auch wieder sehr viel von dem, womit er eigentlich angefangen hat, nämlich mit dem Jazz und der Swingmusik. Seine Stimme kann einfach alles und wir werden noch viel von ihm hören, auch wenn er nicht mehr so ganz der Jüngste ist. Ziemlich viel jünger sind diese Herrschaften. Projective, gerade mal ein Jahr alt. Und hier ist Pocket auf Ella. Freue mich, dass ihr dabei seid.

Elvis Costello und Burt Bacharach. Painted from Memory, gezeichnet von Erinnerungen. Es ist ja tatsächlich die Musik, das war zum Beispiel 1998, kaum zu glauben, auch schon wieder fast 30 Jahre her. Also es ist tatsächlich so, wir glauben ja immer, wenn wir irgendwo unterwegs sind und wir sehen jemanden, den habe ich schon mal irgendwo gesehen. Ah doch, wer ist das noch, wie heißt der noch? Seid ihr in Namen auch so schlecht wie ich? Ich bin furchtbar, ich weiß, ich kenne diesen Menschen, aber ich habe ein Problem mit Namen. Ja, aber es ist tatsächlich so, wir bilden uns alle ein, wir sehen Menschen und dann kommt unsere Erinnerung. In Wahrheit ist es aber so, viel empfindsamer, viel empfindlicher ist unser Ohr. Es ist tatsächlich so, wir sollten eigentlich oft sagen, wenn wir überlegen, woher wir jemanden kennen, nicht den habe ich schon mal irgendwo gesehen, sondern meistens ist es so, dass die Stimme das ist, was uns erinnern lässt. Also eigentlich müssten wir sagen, den oder die habe ich schon mal gehört. Und viele von euch werden diesen Titel hier noch nie gehört haben, denn der ist sehr aktuell. Der ist aus diesem Jahr 2026 hier bei uns auf Ella. Burning Temptations. Mein Name ist Victor.

Still Crazy After All These Years. Das Original ist von Paul Simon, von Simon und Garfunkel. Und das war Lisa Bassange hier aus Berlin. So, wir haben eben über Erinnerungen gesprochen und dass es Musik ist, die uns erinnern lässt an Ereignisse, an Menschen, die wir eigentlich glaubten schon vergessen zu haben. Und woran denkt ihr jetzt? Also ich sage mal so, ich helfe euch ein bisschen. Ich war noch ein ganz junger Kerl, aber das ist, glaube ich, ein Titel, den habe ich damals im Radio bei Radio Luxemburg zum ersten Mal gehört. Ich habe im Westen gewohnt und die haben den rauf und runter gespielt. Dass ich da später mal moderieren würde, damit war nicht zu rechnen, das war nicht zu befürchten. Hier sind Earth, Wind and Fire, späte 70er. Die Emotions sind dabei und der Titel heißt Boogie Wonder.

Buddy Rich Band. Und ich mag es, wenn junge Künstler, und die Künstlerin, die jetzt kommt, die ist tatsächlich noch sehr, sehr jung, wenn junge Künstler Musik, die sie vielleicht bei ihren Eltern gehört haben, die sie ganz früh gelernt haben, wenn sie die vermischen mit ganz moderner Musik. Und das war bei Missy Lyon so. Die Eltern haben viel Soul und haben viel Jazz gehört. Sie ist aufgewachsen in der Schweiz. Und dann kam irgendwann natürlich, als sie jung war, als sie ein Teenie war, für sie der Hip-Hop dazu. Und irgendwann hat sie gesagt, das mische ich. Und das wiederum klingt dann so. Hier ist Missy Lyon mit Find My Way. Und das ist Ella.

Oh, ganz große, die sich in ganz vielen Musikrichtungen schon verewigt haben. Aaron Neville und David Sanborn. People get ready. Wir sagen ja immer dreist, Ella hier übrigens, wir sagen ja immer dreist, Berlin ist die Jazzhauptstadt Deutschland. Das hat sie gerade mit dem Zigzag Jazz Festival bewiesen. Und jetzt habe ich eine Liste gefunden. Ich mag ja Listen, treue Hörer meiner Shows, die wissen das. Also, und da haben Jazzfreunde die beliebtesten Jazzclubs Deutschland aufgeführt. Und siehe da, wir sind mit Berlin nicht direkt auf Platz 1, aber wir sind unter den Top 10 dreimal vertreten. Auf Platz 1 Papa Joe's Jazz Lokal, Live-Musik in Köln, in der Altstadt Nord. Wer hätte das gedacht? Dann haben wir in München in der Rumpfortstraße auf 2 die Jazzbar Vogler, die kenne ich. Das ist wirklich sehr, sehr schön, wenn ihr nach München kommt. In den Jazzkeller in Frankfurt, in der City. Und auf Platz 4 schon der Zigzag Jazz Club hier in Schöneberg. Dann kommt der Bayerische Hof in München. Dann kommt der Cotton Club in Neustadt. Da ist auch oft viel Live-Musik angesagt. Wir weisen ja auch immer wieder gern hier bei Ella darauf hin, was sich über Berlin hinaus tut. Das B-Flat hier in Berlin. Mitte ist auf Platz 7, das A-Train auf Platz 8. Also wir sind einigermaßen vertreten, und wenn ich mir mal so die ganze Liste durchschaue, dann gibt es 2 Städte in Deutschland, die sind verschärft angesagt, was Jazz, Soul und Blues angeht. Das ist zum einen Frankfurt, da gibt es auch noch das My-Ticket auf Platz 9. Und es ist zum anderen tatsächlich Berlin, die einschlägigen Läden. Und Berlin hat sich noch ganz weit nach vorne geschoben, jetzt durch das Zigzag Jazz Festival, das wir alle so unfassbar genossen haben. Und wir freuen uns schon auf das nächste. Apropos freuen, ich freue mich auf Nancy Wilson und die 60er Jahre. Und das ist euer Ella, durchgehend geöffnet.

what you got, Jared Lawson. Und das heißt übersetzt so viel wie ja, do what you got, mach es so gut, wie du es eben kannst. So, ich habe das in den letzten 2 Stunden versucht. Ich hoffe, es hat euch gefallen. Dank an die Kolleginnen und Kollegen aus der Musikredaktion von Ella, die das Ganze zusammengestellt haben. Und wir hören uns wieder. Wenn ihr Lust habt, zurzeit kriegt ihr ja eine Überdosis Worms. Denn ich darf ja zurzeit auch noch Erik Sommer vertreten. Und deshalb hören wir uns morgen um 10 Uhr schon wieder. Also morgen Vormittag hier auf Ella und das 4 Stunden lang. Viktor Worms wünscht euch einen richtig, richtig, richtig schönen Abend. Genießt ihn mit der Musik nonstop hier bei uns auf Ella und ich sage einfach nur bis morgen. Macht's gut. 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
1: Ich bin Silke Rech. Die EU will Spanien beim Schutz der Außengrenze in der Exklave Ceuta stärker unterstützen. Das haben die Innenminister der Mitgliedstaaten nach einer Videokonferenz angekündigt.
2: Außerdem verhandelt die EU mit Marokko über eine schnellere Rückführung von Migranten. Nach Angaben der spanischen Regierung kamen zuletzt rund 72.000 Menschen nach Ceuta. Etwa 70.000 von ihnen seien inzwischen wieder nach Marokko zurückgekehrt. Mindestens 75 Menschen kamen bei dem Versuch ums Leben. Noah Ulrich, Redaktion.
1: Die USA haben Deutschlands neue Verteidigungsstrategie überraschend gelobt. Ein ranghoher Vertreter des Pentagon bezeichnete Deutschland als eine der führenden Kräfte für die konventionelle Verteidigung Europas. Auch das geplante 5%-Ziel für Verteidigungsausgaben wurde ausdrücklich begrüßt. Das Lob kommt, obwohl die USA gerade ihre Truppenpräsenz in Europa überprüfen. Ob und in welchem Umfang US-Soldaten aus Deutschland abgezogen werden, ist weiter offen. Vor Mallorca wird nach einem mutmaßlichen Bootsunglück mit Migranten gesucht. Zwei Männer wurden aus dem Meer gerettet. Sie berichten, dass 17 weitere Menschen während der Überfahrt ums Leben gekommen seien. Bestätigt sind diese Angaben bislang nicht. Die spanische Seenotrettung sucht mit Schiffen und einem Hubschrauber nach möglichen weiteren Überlebenden. Nach einem Großeinsatz in St. Ingbert im Saarland ermittelt die Polizei wegen radioaktiver Mineralien in der Wohnung eines 24-Jährigen. Spezialisten stellten dort erhöhte Strahlungswerte fest. Die Wohnung wurde gesperrt. Für Anwohner besteht laut Polizei keine Gefahr. Die Ermittler prüfen jetzt außerdem ein weiteres Anwesen. Weitere Informationen zu dem Fall wollen die Behörden morgen bekannt geben. In Österreich ist ein neuer Hitzerekord gemessen worden. In Wien-Stammersdorf stieg das Thermometer heute auf 41 Grad. Damit wurde der bisherige Landesrekord von 40,5 Grad aus dem Jahr 2013 übertroffen. Die Hitze sorgt außerdem für Probleme an der Donau. Wegen des extremen Niedrigwassers ist die Güterschifffahrt fast komplett zum Stillstand gekommen. Auch Flusskreuzfahrten sind deutlich eingeschränkt. Die aktuellen Temperaturen in Berlin am Alex und am Funkturm 30 Grad, genauso in Potsdam am Stadtschloss. In den kommenden Stunden wechseln bewölkt und weiterhin vereinzelte, aber teils kräftige Schauer oder Gewitter. Morgen ein Wechsel von Wolken und Sonnenschein, bis in den Vormittag noch gebietsweise Schauer oder örtlich kräftige Gewitter. Nach kurzer Pause am Nachmittag und Abend erneut örtlich Schauer und Gewitter, vereinzelt Unwetter. Höchstwerte 33

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